Schönen guten Morgen und hier unsere Blitzer heute für Freitag, den 2. Oktober. Blitzer in Oberbruch auf der Parkstraße und Obacht in Erkelenz, Blitzer Nummer 1 in Erkelenz auf der L19. Noch einmal Erkelenz auf der Hückelhofener Straße. Gute Fahrt für euch heute am Freitag.

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1: Mit Michael Daub. Die Bundeswehr bekommt ein eigenes Drohnenregiment im Kampf gegen unbemannte Systeme. Bis zu 600 Soldatinnen und Soldaten sollen Reichweiten von bis zu 500 Kilometern abdecken. Das kündigte Verteidigungsminister Pistorius auf dem Truppenübungsplatz Bergen in Niedersachsen an. Das erste Regiment soll bis 2027 einsatzbereit sein. Die wichtige Bahnstrecke zwischen Hannover und Berlin wird ab heute für fast 14 Monate komplett gesperrt. Die Bahn erneuert in dieser Zeit Gleise, Weichen und Oberleitungen und modernisiert rund 2 Dutzend Bahnhöfe. Fernzüge werden über Braunschweig und Magdeburg umgeleitet und brauchen dadurch etwa 80 Minuten länger. Der Deutsche Bundestag ist jetzt auch auf TikTok vertreten. Im ersten Video geht es um Redezeiten, den Ton im Plenarsaal und eine Mikrofonpanne unter der Reichstagskuppel. Mit dem neuen Kanal will das Parlament seine Präsenz in sozialen Medien ausbauen und vor allem junge Menschen erreichen. Erleichterung bei den deutschen Fußballfans. Im dritten Spiel unter Jürgen Klopp hat die Nationalmannschaft in der Nations League ihren ersten Sieg eingefahren. In München schlug die DFB-Elf Serbien mit 2:0. Die Tore erzielten Tom Bischoff und Florian Wirtz. Zu seinem umgekrempelten Kader sagte Klopp im zweiten, die Jungs hätten das sehr gut gemacht. Wenn man kompakt verteidige, könne man echte Fußballer aufs Feld bringen, ansonsten nur Läufer. Der Mix aus Fußball und Einstellung sei top gewesen und das müsse die Benchmark sein. Am Sonntag geht es auswärts gegen Griechenland. Soweit die Meldungen.
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1: Heute vom Süden bis in den Osten und Nordosten wolkig, teilweise auch stark bewölkt, vor allem am Vormittag noch Regen, abends mehr und mehr Bewölkungsrückgang. Im Westen und Nordwesten, wenn der Nebel weg ist, heiter und trocken, 17 bis 23 Grad.
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Schönen guten Morgen und hier unsere Blitzer heute für Freitag, den 2. Oktober. Blitzer in Oberbruch auf der Parkstraße und Obacht in Erkelenz, Blitzer Nummer 1 in Erkelenz auf der L19. Noch einmal Erkelenz auf der Hückelhofener Straße. Gute Fahrt für euch heute am Freitag.

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1: Mit Michael Daub. Die Bundeswehr bekommt ein eigenes Drohnenregiment im Kampf gegen unbemannte Systeme. Bis zu 600 Soldatinnen und Soldaten sollen Reichweiten von bis zu 500 Kilometern abdecken. Das kündigte Verteidigungsminister Pistorius auf dem Truppenübungsplatz Bergen in Niedersachsen an. Das erste Regiment soll bis 2027 einsatzbereit sein. Die wichtige Bahnstrecke zwischen Hannover und Berlin wird ab heute für fast 14 Monate komplett gesperrt. Die Bahn erneuert in dieser Zeit Gleise, Weichen und Oberleitungen und modernisiert rund 2 Dutzend Bahnhöfe. Fernzüge werden über Braunschweig und Magdeburg umgeleitet und brauchen dadurch etwa 80 Minuten länger. Der Deutsche Bundestag ist jetzt auch auf TikTok vertreten. Im ersten Video geht es um Redezeiten, den Ton im Plenarsaal und eine Mikrofonpanne unter der Reichstagskuppel. Mit dem neuen Kanal will das Parlament seine Präsenz in sozialen Medien ausbauen und vor allem junge Menschen erreichen. Erleichterung bei den deutschen Fußballfans. Im dritten Spiel unter Jürgen Klopp hat die Nationalmannschaft in der Nations League ihren ersten Sieg eingefahren. In München schlug die DFB-Elf Serbien mit 2:0. Die Tore erzielten Tom Bischoff und Florian Wirtz. Zu seinem umgekrempelten Kader sagte Klopp im zweiten, die Jungs hätten das sehr gut gemacht. Wenn man kompakt verteidige, könne man echte Fußballer aufs Feld bringen, ansonsten nur Läufer. Der Mix aus Fußball und Einstellung sei top gewesen und das müsse die Benchmark sein. Am Sonntag geht es auswärts gegen Griechenland. Soweit die Meldungen.
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1: Heute vom Süden bis in den Osten und Nordosten wolkig, teilweise auch stark bewölkt, vor allem am Vormittag noch Regen, abends mehr und mehr Bewölkungsrückgang. Im Westen und Nordwesten, wenn der Nebel weg ist, heiter und trocken, 17 bis 23 Grad.
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Schönen guten Morgen und hier unsere Blitzer heute für Freitag, den 2. Oktober. Blitzer in Oberbruch auf der Parkstraße und Obacht in Erkelenz, Blitzer Nummer 1 in Erkelenz auf der L19. Noch einmal Erkelenz auf der Hückelhofener Straße. Gute Fahrt für euch heute am Freitag.

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1: Mit Michael Daub. Bei Schulprotesten in Frankreich sind knapp 2000 Menschen festgenommen worden. Den meisten wird laut Innenministerium Gewalt unter anderem gegen Einsatzkräfte vorgeworfen. Gut 300 Polizisten wurden verletzt. Heute bleiben deshalb rund 400 Schulen geschlossen und bieten nur Fernunterricht an. Seit Ende vergangener Woche protestieren Schülerinnen und Schüler gegen marode Schulgebäude, überfüllte Klassen und zu wenig Lehrkräfte. Eine Raumkapsel hat in Rekordzeit die internationale Raumstation erreicht. Nur 7 Stunden und 55 Minuten nach dem Start dockte sie an der ISS an. Möglich wurde das durch die günstige Position der Station zum Startzeitpunkt. Die 4 Raumfahrer, 2 US-Amerikaner, ein Kanadier und ein Russe, sollen 6 Monate an Bord bleiben. Wegen des Klimaphänomens El Niño blühen an einem der trockensten Orte der Welt derzeit zahlreiche Blumen. In der chilenischen Atacama-Wüste begünstigen die durch El Niño verursachten Niederschläge das Wachstum von rund 200 verschiedenen Pflanzenarten. Das hat die Forstbehörde in Chile mitgeteilt. Die Bundeswehr soll erstmals ein eigenes Drohnenregiment bekommen. Das kündigte Verteidigungsminister Pistorius bei einem Besuch des Truppenübungsplatzes Bergen an. Wer sich im Landkrieg durchsetzen wolle, müsse den Kampf gegen unbemannte Systeme beherrschen, so Pistorius. Der neue Verband soll aus bis zu 600 Soldatinnen und Soldaten bestehen und Reichweiten von bis zu 500 Kilometern abdecken. Soweit die Meldungen.
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1: Heute vom Süden bis in den Osten und Nordosten wolkig, teilweise auch stark bewölkt, vor allem am Vormittag noch Regen, abends mehr und mehr Bewölkungsrückgang. Im Westen und Nordwesten, wenn der Nebel weg ist, heiter und trocken, 17 bis 23 Grad.
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Schönen guten Morgen und hier unsere Blitzer heute für Freitag, den 2. Oktober. Blitzer in Oberbruch auf der Parkstraße und Obacht in Erkelenz, Blitzer Nummer 1 in Erkelenz auf der L19. Noch einmal Erkelenz auf der Hückelhofener Straße. Gute Fahrt für euch heute am Freitag.

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1: Mit Michael Daub. Bei Schulprotesten in Frankreich sind knapp 2000 Menschen festgenommen worden. Den meisten wird laut Innenministerium Gewalt unter anderem gegen Einsatzkräfte vorgeworfen. Gut 300 Polizisten wurden verletzt. Heute bleiben deshalb rund 400 Schulen geschlossen und bieten nur Fernunterricht an. Seit Ende vergangener Woche protestieren Schülerinnen und Schüler gegen marode Schulgebäude, überfüllte Klassen und zu wenig Lehrkräfte. Eine Raumkapsel hat in Rekordzeit die internationale Raumstation erreicht. Nur 7 Stunden und 55 Minuten nach dem Start dockte sie an der ISS an. Möglich wurde das durch die günstige Position der Station zum Startzeitpunkt. Die 4 Raumfahrer, 2 US-Amerikaner, ein Kanadier und ein Russe, sollen 6 Monate an Bord bleiben. Wegen des Klimaphänomens El Niño blühen an einem der trockensten Orte der Welt derzeit zahlreiche Blumen. In der chilenischen Atacama-Wüste begünstigen die durch El Niño verursachten Niederschläge das Wachstum von rund 200 verschiedenen Pflanzenarten. Das hat die Forstbehörde in Chile mitgeteilt. Die Bundeswehr soll erstmals ein eigenes Drohnenregiment bekommen. Das kündigte Verteidigungsminister Pistorius bei einem Besuch des Truppenübungsplatzes Bergen an. Wer sich im Landkrieg durchsetzen wolle, müsse den Kampf gegen unbemannte Systeme beherrschen, so Pistorius. Der neue Verband soll aus bis zu 600 Soldatinnen und Soldaten bestehen und Reichweiten von bis zu 500 Kilometern abdecken. Soweit die Meldungen.
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1: Heute vom Süden bis in den Osten und Nordosten wolkig, teilweise auch stark bewölkt, vor allem am Vormittag noch Regen, abends mehr und mehr Bewölkungsrückgang. Im Westen und Nordwesten, wenn der Nebel weg ist, heiter und trocken, 17 bis 23 Grad.
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0: Schönen guten Morgen und hier unsere Blitzer heute für Freitag, den 2. Oktober. Blitzer in Oberbruch auf der Parkstraße und Obacht in Erkelenz, Blitzer Nummer 1 in Erkelenz auf der L19. Noch einmal Erkelenz auf der Hückelhofener Straße. Gute Fahrt für euch heute am Freitag.
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0: Tja, liebe Leute, wer hätte es gedacht, auch heute am Freitag heißt es, hier ist Andreas Victor.

0: allerwichtigste Botschaft vorweg. Morgen ist frei, Tag der Deutschen Einheit. Nun ja, da hat nicht jeder etwas davon. Das betrifft natürlich die Menschen, die am Samstag im Regelfall nicht frei haben. Zum Beispiel der Einzelhandel. Nun gibt es auch die Zeitgenossen, die auf den Gedanken kommen, Feiertage müssten immer innerhalb der Woche stattfinden.
1: Ich denke, darüber sollte man nachdenken. Das ist doch eine schöne Idee. Und ich finde das tatsächlich auch immer richtig blöd, wenn ein Feiertag aufs Wochenende fällt.
2: Also ich bin der Meinung, die Feiertage soll man feiern, wie sie fallen. Und man soll da nicht groß dran rumrütteln. Für mich ist das irgendwie absoluter Blödsinn, jetzt irgendwelche Feiertage in die Woche zu verschieben oder was weiß ich, keine Ahnung. Wie gesagt, für mich ist das einfach Blödsinn, ne? Und man soll das so lassen, wie es ist, und dann ist das schon alles in Ordnung, ne?
3: Das ist doch ja kein Wunschkonzert. Das ist nur einmal so, wir haben einen Kalender, und da sich das jedes Jahr ändert, ändern sich natürlich auch die Kalendertage, an dem ein Feiertag ist. Man kann sie nicht einfach alle auf Montag bis Freitag legen. Das geht einfach nicht. Das ist doch Käse.
0: Morgen Tag der Deutschen Einheit. Und wer war es? Wer hat die Mauer sozusagen niedergesungen? Er hier.

0: Hasselhoff, der sprach bekanntlich gern mit seinem Auto, mit Kit. Warum dies heute Thema ist, hier die Antwort.
1: Der kleine Kalender.
2: Der kleine Kalender.
0: Heute, es gibt einem Auto einen Namentag, sofern nicht schon längst geschehen, soll heute jeder Autobesitzer seinem Fahrbahnuntersatz einen Namen geben. Gern genommen Verniedlichungen wie Baby, Schnucki oder aber mein Dicker. Dicht gefolgt von Namen wie Hugo, Helmut oder Emma.
3: Unser Auto heißt tatsächlich Monstermobil. Aus dem Grund, dass mein Partner mich immer Monsterchen nennt.
4: Mein Auto heißt Herbie. So, so haben wir die von Anfang an genannt.
5: Also, naja, mein Auto heißt eher Fahrrad und da ist alles dran. Bei Auto fahren tue ich nicht. Eher was für die Gesundheit, für die Fitness tun. Da fahre ich lieber Fahrrad, ne? Und ja, meinem Fahrrad habe ich leider noch keinen Spitznamen gegeben.
6: Hi, ich bin Jessica und mein Auto heißt Emma, weil sie schwarz-gelb ist.
0: Emma? Moment, bei Emma denke ich eher an eine Lokomotive.

0: Ich erkläre hiermit diese Insel zu meinem Königreich und wir bauen einen gemütlichen Palast.
1: Das ist ein wundervolles Thema für eine

0: Und für Kinder oder aber erwachsene Tierfreunde, das Füttern von Wildvögeln, Igeln und Co. in der kalten Jahreszeit kann zu einem richtigen Naturerlebnis werden. Doch nicht alle Snacks sind gut für die Tiere. Tipps, worauf wir bei der Futterauswahl achten können, hat Mike Wirt.
1: Wer in der kalten Jahreszeit die Vögel im eigenen Garten oder auf dem Balkon etwas unterstützen möchte, kann dafür eine Futterstelle einrichten. Die befindet sich am besten an einem sauberen, wettergeschützten Ort und möglichst außer Reichweite von Katzen oder Ratten, empfiehlt Ricarda Gürne von Das Futterhaus.
2: Und besser ist es immer nur kleine Mengen zu füttern, dafür häufiger. So kann man Schimmelbildung vermeiden. Praktisch finde ich übrigens dann auch Futterspender. Bei denen laufen die Tiere dann ja nicht im Futter herum und können das nicht verschmutzen. Das ist eigentlich immer eine ganz schöne Idee.
1: Bei der Futterauswahl kommt es dann auf den Vogel an. Denn verschiedene Vogelarten haben verschiedene Ansprüche.
2: Meisen, Finken, Sperlinge sind beispielsweise Körnerfresser. Rotkehlchen, Amseln oder Zaunkönig sind eher Weichfutterfresser. Die freuen sich dann über Fettfutter mit Rosinen, über Haferflocken, Kleie und fressen das bevorzugt in Bodennähe. Im Fachhandel gibt es da sogar so ganz spezielle Bodenfutterspender. Es gibt auch ganz spezielles Vogelfutter natürlich. Aber was alle mögen als Basisfutter, das sind eigentlich Sonnenblumenkerne.
1: Auch Jungigel, die sich für den Winterschlaf noch ein kleines Polster anfressen müssen, freuen sich über ein wenig Unterstützung, sagt die Expertin.
2: Das macht man am besten mit ganz speziellem Igelfutter. Das gibt es inzwischen im Fachhandel. Oder als zweite Wahl kann man auch hochwertiges Feucht- oder Trockenfutter für Katzen nehmen, mit einem ganz hohen Fleischanteil dann.
1: In milden Wintern sind Igel übrigens auch zwischendurch auf der Suche nach ein bisschen Futter. Und die freuen sich dann mal über einen herzhaften Snack.
0: Das Füttern von Wildvögeln, Igel und Co. in der kalten Jahreszeit hat eine lange Tradition und ist ein echtes Naturerlebnis. Bei der Futterauswahl gibt es so einiges zu beachten, um den Tieren auch wirklich etwas Gutes zu tun und vor allem ihnen nicht zu schaden. Heute ist bekanntlich Freitag, deshalb gleich an dieser Stelle unser heutiger Sternblick.

0: Jetzt schauen wir mal, was bei euch heute so richtig den Gefällt-mir-Daumen nach oben bekommt. Unser Gefällt-mir-Horoskop verrät euch, wo heute Sympathiepunkte gesammelt werden und wo ihr vielleicht lieber zweimal hinschaut, bevor ihr auf Gefällt-mir klickt. Also, Widder, Stier, Zwillinge, Krebs, Löwe und Jungfrau. Für euch gibt es jetzt die astrologischen Likes des Tages.
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2: Man muss sich nicht alles gefallen lassen. Wenigen gefällt die bebilderte Herausforderung. Viele mögen lieber Poesie, die ihre Seele streichelt. Andere spenden erst ein Lob, wenn der Beitrag ungestreift durch den Filter der Vernunft gelaufen ist. Und auch wer Ermunterung aus Motivationssprüchen sucht, wird etwas Likenswertes finden. Aber wo ist eigentlich der Knopf, um Missfallen zu zeigen?
1: Widder.
2: I like links. Einfach gestrickter Humor liebt derbe Scherze per Video. Deshalb jagen Widder auf dem Monitor nach actionreichen Kurzfilmchen, die gerne ihr persönliches Feindbild aufs Horn nehmen dürfen. Weibliche Parkkatastrophen, männliches auf die Schnauze gefalle beim Sport oder Untergürtelliniges sind ihre Favoriten.
1: Stier.
2: Patentrezepte. Kulinarisch-künstlerisch vom Bildschirm auf den Tisch lässt sich ein sinnesfreudiger Stier die Beiträge gerne servieren. Da ist das Auge mit und wenn die Aufbauanleitung mitgeliefert wird, ist das Nachmachen ganz bequem. Auch was ihm da Leckeres vor die Pupille kommt, ist so verlockend, er kann sich gar nicht satt sehen.
1: Zwillinge.
2: Was machst du gerade? Für neugierige Nasen ist das Mitteilungsbedürfnis ihres zahlreichen und breit gefächerten Freundeskreises ein gefundenes Fressen, um damit in flüssiger Form den Wissensdurst zu stillen. Zwillinge interessieren sich eigentlich für jeden Hirnfurz, der aus dem geblähten Netz abgeht. Ihnen gefällt alles, außer Wiederholungen.
1: Krebs.
2: Herz und Schmerz. Ganz egal, ob sentimental oder banal. Es muss nur recht gefühlsduselig sein und schon sind die weichkernigen Krebse mit dem Finger auf der harten Tastaturschale, auch wenn sie unter Tränen der Rührung kaum noch die Buchstaben sehen. Possierliche Tierchen, Albumsprüche und vor allem Kinderfotos sind ein liebevolles Liken wert.
1: Löwe.
2: Selbstbeweihräucherung. Kreativen Kreaturen gefällt es zwar am besten, wenn sie mit ihren eigenen Kunstwerken glänzen können, doch großzügige Löwen gönnen auch der Nebenrollenbesatzung die verdiente Bewunderung, solange sie Hauptdarsteller bleiben. Schließlich kann man auch mit verschwenderischem Lob an andere richtig Eindruck schinden.
1: Jungfrau.
2: Sparsame Bestätigung. Nur was einer kritischen Prüfung nach Sokrates 3-7-Methode ist es wahr, gut und notwendig standhält, findet bei Jungfrauen genug Gefallen, um geklickt zu werden. Von effektiven Haushaltstipps über misstrauische Warnungen bis zu allgemeinbildungsfördernden Hinweisen reicht die Palette des Wohlwollens. Weiter aber nicht.
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0: Jetzt zum Thema Daumen nach oben, gleich bei uns.

0: Weiter geht's mit der zweiten Runde unseres Horoskops. Manchmal reicht ein kleiner Moment, ein nettes Wort oder einfach der richtige Song und schon gibt's ein inneres Gefällt mir, was heute bei Waage, Skorpion, Schütze, Steinbock, Wassermann und Fische für gute Laune und einen digitalen Daumen nach oben sorgt. Das erfahrt ihr jetzt.
1: 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Waage.
2: Ach, wie Internet. Es sind zwar vorzugsweise Einladungen oder Berichte über Schöngeistigkeiten, für die eine kunstbeflissene Waage sich freundlich erwärmt, doch weil sie es ja jedem recht und sich bei allen beliebt machen möchte, wird sie kaum einen Zuneigungsklick verweigern. Allerdings sollte der Beitrag schon ein Mindestmaß an Stil haben.
1: Skorpion.
2: Pfui Teufel, ist das gut! Mit dem Mut zur Hässlichkeit, der fiesen Lust am Schockieren und leidenschaftlicher Rachsucht prangern Skorpione schonungslos alles an, was an dreckigen Gemeinheiten ans Licht der virtuellen Öffentlichkeit kommt. Ihrer Spitzfindigkeit entgeht keine Gelegenheit zur häkchenweise aufdeckenden Beteiligung gegen das Böse.
1: Schütze.
2: Schulterklopf-Mentalität. Unter den idealen Bedingungen in ihrem rund um die Welt geknüpften Netz können motivierungslustige Schützen klicklicherweise ihre spontane Begeisterung wohlwollend frei entfalten. Sobald irgendwelche neunmal kluge Lebensweisheiten oder sonstigen philosophischen Ergüssen in Wort und Bild herausposaunt werden.
1: Steinbock.
2: Man hält sich in Grenzen. Dass nur ein ernstzunehmender Artikel letztendlich den Steinbock am Gefällt-mir-Haken hat, ist kristallklar. Diese leibhaftigen Disziplinarverfahren beteiligen sich sehr vorsichtig und erst nach langwieriger Prüfung des Inhalts an einem Thema. Sie konzentrieren sich dabei auf das Wesentliche, politische Negativmeldungen.
1: Wassermann.
2: Außergewöhnliche Typen fahren auf Extravaganzen ab, weil ihre Geistesblitzaktivität nirgends stärker stimuliert wird als beim Entdecken grotesker Fotos, skurriler Geschichten, witziger Überraschungseffekte oder rebellischer Texte. Wechselhafte Wassermänner treten nie auf der Stelle, eher in Fettnäpfchen. Das ist spritziger.
1: Fische.
2: Immer in Stimmung. Blüten im Nebel, Sonne hinter Bäumen, Mond am Himmel und viel Wasser. Ach, welch wundersame Naturfantasien den Fischen das Paradies auf Erden vor die verträumten Augen wehen. Fehlen nur noch ein paar schöne Verse zum Thema »Alle Menschen werden Brüder« und die Seele fließt über vor Wohlgefallen, dass die Flossen nur so klicken.
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0: Gleich bei uns die Veranstaltungstipps für Wassenberg.

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0: Die Überschrift lautet Kunst am Wochenende und Trödeln bei der Nacht. Heute wird rund um die Burg getrödelt. Nachtflohmarkt hier bei uns in Wassenberg, so heißt die Überschrift. Von 19 bis 23 Uhr könnt ihr rund um die Burg und wetterunabhängig auch in der Burg selbst nach kleinen Schätzen und großen Schnäppchen suchen. Musik und jede Menge Trödelstimmung inklusive. Morgen und übermorgen heißt es Kunstruhm Rödal in Wassenberg. Jeweils von 11 bis 17 Uhr präsentieren rund 100 Künstlerinnen und Künstler aus Deutschland, den Niederlanden und Belgien ihre Arbeiten. In Wassenberg öffnen unter anderem der Bergfried, die Evangelische Hofkirche, das Leo-Küppers-Haus und das Kreativatelier Farplex ihre Türen. Hinzu kommen mehrere offene Ateliers. Mehr Informationen finden

0: Kiss.
1: So, ihr Lieben, das war's für heute. Für mich wird es Zeit, das Studio zu verlassen, den Kopf auf Wochenende umzustellen und die nächsten beiden Tage einfach mal das zu tun, worauf Herr Viktor Lust hat. Ihr vielleicht auch. Genießt euer Wochenende, macht's euch schön und passt gut auf euch auf. Wir hören uns wieder am Montag ab 9 hier bei uns bei Novum FM. Kommt gut durch die nächsten Tage, durchs Wochenende und bis Montag. Tschüss.

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1: Mit Michael Daub. Die Bundeswehr bekommt ein eigenes Drohnenregiment im Kampf gegen unbemannte Systeme. Bis zu 600 Soldatinnen und Soldaten sollen Reichweiten von bis zu 500 Kilometern abdecken. Das kündigte Verteidigungsminister Pistorius auf dem Truppenübungsplatz Bergen in Niedersachsen an. Das erste Regiment soll bis 2027 einsatzbereit sein. Die wichtige Bahnstrecke zwischen Hannover und Berlin wird ab heute für fast 14 Monate komplett gesperrt. Die Bahn erneuert in dieser Zeit Gleise, Weichen und Oberleitungen und modernisiert rund 2 Dutzend Bahnhöfe. Fernzüge werden über Braunschweig und Magdeburg umgeleitet und brauchen dadurch etwa 80 Minuten länger. Der Deutsche Bundestag ist jetzt auch auf TikTok vertreten. Im ersten Video geht es um Redezeiten, den Ton im Plenarsaal und eine Mikrofonpanne unter der Reichstagskuppel. Mit dem neuen Kanal will das Parlament seine Präsenz in sozialen Medien ausbauen und vor allem junge Menschen erreichen. Erleichterung bei den deutschen Fußballfans. Im dritten Spiel unter Jürgen Klopp hat die Nationalmannschaft in der Nations League ihren ersten Sieg eingefahren. In München schlug die DFB-Elf Serbien mit 2:0. Die Tore erzielten Tom Bischoff und Florian Wirtz. Zu seinem umgekrempelten Kader sagte Klopp im zweiten, die Jungs hätten das sehr gut gemacht. Wenn man kompakt verteidige, könne man echte Fußballer aufs Feld bringen, ansonsten nur Läufer. Der Mix aus Fußball und Einstellung sei top gewesen und das müsse die Benchmark sein. Am Sonntag geht es auswärts gegen Griechenland. Soweit die Meldungen.
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1: Heute vom Süden bis in den Osten und Nordosten wolkig, teilweise auch stark bewölkt, vor allem am Vormittag noch Regen, abends mehr und mehr Bewölkungsrückgang. Im Westen und Nordwesten, wenn der Nebel weg ist, heiter und trocken, 17 bis 23 Grad.
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0: Schönen guten Morgen und hier unsere Blitzer heute für Freitag, den 2. Oktober. Blitzer in Oberbruch auf der Parkstraße und Obacht in Erkelenz, Blitzer Nummer 1 in Erkelenz auf der L19. Noch einmal Erkelenz auf der Hückelhofener Straße. Gute Fahrt für euch heute am Freitag.
1: Guten Morgen, Wassenberg. Seid ihr alle schon fit in den Tag gestartet? Vielleicht sogar mit dem ein oder anderen Maxi-Hit aus den 80er oder 90er Jahren? Nein? Dann bleibt in der kommenden Stunde bei uns, bei Novum FM 97.1. Mein Name ist Thomas Randerath.

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Wir sind bei der Halbzeit angekommen. Jetzt gleich gibt's noch 30 Minuten die besten Maxis mit Thomas Anderath.

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1: Mit Michael Daub. Bei einem Verkehrsunfall vorgestern Nachmittag an der Kölner Straße Jülicher Straße in Erkelenz ist ein Radfahrer leicht verletzt worden, als ein Autofahrer beim Abbiegen mit ihm zusammenstieß. Der Radfahrer lehnte Rettungswagen und Polizei vor Ort ab, ließ sein Rad liegen und entfernte sich zu Fuß in Richtung Innenstadt. Die Polizei Heinsberg sucht ihn sowie weitere Zeugen. Bei einem Verkehrsunfall vorgestern Abend auf der Kreisstraße 4 bei Waldfeucht ist eine 32-jährige Frau aus Nettetal mit ihrem Leichtkraftrad schwer verletzt worden. Ein entgegenkommender 25-jähriger Autofahrer war in einer Fahrbahnverengung seitlich mit ihr kollidiert. Da die Polizei bei ihm Hinweise auf Drogenkonsum feststellte, wurde ihm eine Blutprobe entnommen. In Erkelenz ist ein älterer Mann am Dienstag vergangene Woche Opfer von Bankbetrügern geworden. Eine unbekannte Anruferin gab sich als Mitarbeiterin seiner Bank aus und behauptete, es habe einen verdächtigen Abbuchungsversuch gegeben. Sie überredete den Senior, seine Kreditkarte einem angeblichen weiteren Bankmitarbeiter an der Haustür abzugeben. Kurz darauf wurde ein niedriger vierstelliger Betrag vom Konto abgebucht. Der Abholer war etwa 30 Jahre alt, klein, kräftig und hatte lockige Haare. Die Polizei Heinsberg sucht Zeugen. Soweit die Meldungen.
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1: Bei uns in der Region heute immer mehr Auflockerungen, später auch Schleierwolken, aber trocken. Es ist mit Werten um 20 Grad sehr mild.
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So, geschafft. Eine Stunde maximal. Ich hoffe, für dich war auch der ein oder andere Song dabei. Wenn nicht, dann schickt uns eine E-Mail an redaktion@novumfm.de und wir versuchen für euch in den nächsten Tagen eure Lieblingsmaxi rauszukramen.

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1: Mit Michael Daub. Die Bundeswehr bekommt ein eigenes Drohnenregiment im Kampf gegen unbemannte Systeme. Bis zu 600 Soldatinnen und Soldaten sollen Reichweiten von bis zu 500 Kilometern abdecken. Das kündigte Verteidigungsminister Pistorius auf dem Truppenübungsplatz Bergen in Niedersachsen an. Das erste Regiment soll bis 2027 einsatzbereit sein. Die wichtige Bahnstrecke zwischen Hannover und Berlin wird ab heute für fast 14 Monate komplett gesperrt. Die Bahn erneuert in dieser Zeit Gleise, Weichen und Oberleitungen und modernisiert rund 2 Dutzend Bahnhöfe. Fernzüge werden über Braunschweig und Magdeburg umgeleitet und brauchen dadurch etwa 80 Minuten länger. Der Deutsche Bundestag ist jetzt auch auf TikTok vertreten. Im ersten Video geht es um Redezeiten, den Ton im Plenarsaal und eine Mikrofonpanne unter der Reichstagskuppel. Mit dem neuen Kanal will das Parlament seine Präsenz in sozialen Medien ausbauen und vor allem junge Menschen erreichen. Erleichterung bei den deutschen Fußballfans. Im dritten Spiel unter Jürgen Klopp hat die Nationalmannschaft in der Nations League ihren ersten Sieg eingefahren. In München schlug die DFB-Elf Serbien mit 2:0. Die Tore erzielten Tom Bischoff und Florian Wirtz. Zu seinem umgekrempelten Kader sagte Klopp im zweiten, die Jungs hätten das sehr gut gemacht. Wenn man kompakt verteidige, könne man echte Fußballer aufs Feld bringen, ansonsten nur Läufer. Der Mix aus Fußball und Einstellung sei top gewesen und das müsse die Benchmark sein. Am Sonntag geht es auswärts gegen Griechenland. Soweit die Meldungen.
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1: Heute vom Süden bis in den Osten und Nordosten wolkig, teilweise auch stark bewölkt, vor allem am Vormittag noch Regen, abends mehr und mehr Bewölkungsrückgang. Im Westen und Nordwesten, wenn der Nebel weg ist, heiter und trocken, 17 bis 23 Grad.
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Hallo, herzlich willkommen zur frühesten Weekend-Show der Welt hier bei Ihrem Lieblingssender, eurem Lieblingssender bei Novum FM, dem Radio für Wassenberg, mit ja, dem gewohnten Mix an dieser Stelle am Freitagmorgen, mit den alten Songs, mit den neuen Songs und mit viel Ungewöhnlichem und viel Gewöhnlichem. Und das ist Shakira.

HBZ heißt der DJ, der den Bowser-Song, was du Liebe nennst, für den Dancefloor aufbereitet hat. Und Dancefloor ist auch unser Stichwort. Sia oder Shia, I'm still here.

Delight. Habt ihr schon mal gehört, dass ihr Gesichter sehen könnt, wo gar keine sind? Ja, dieses Phänomen nennt man Pareidolie. Deshalb erkennt man zum Beispiel in Wolken, Steckdosen oder Autos irgendwas. Denn unser Gehirn ist darauf programmiert, blitzschnell Gesichter zu identifizieren. Ein evolutionärer Vorteil, der heute sogar aus einem Toaster ein freundliches Gesicht machen könnte.

Billie Eilish und Birds of a Feather. Und ich glaube, als der jetzt folgende Song rauskam, war Billie Eilish noch nicht mal geboren. Hier ist Musik aus den 70ern. Hier ist Musik, die damals in der Disco lief. Damals hieß der Club noch Diskothek. Und das ist Musik aus Deutschland. Supermax und Love Machine.

Ja, Show Me Love von Robin S. Und die Freunde von Reality-Shows haben wieder einen neuen Termin bei RTL Plus. Es gibt schon wieder was Neues. The Couple Challenge Halloween Edition. Das wird es geben ab dem 9. Oktober bei RTL Plus. Und da gibt es 12 Reality-Stars, die um 66.600 Euro kämpfen. Und ja, Stars ist immer so eine gute Sache, denn wenn ich jetzt mal lese, wer da alle so als Stars gehandelt wird, ich kenne die Hälfte überhaupt nicht, aber die Reality-Fans, die werden sie kennen und vielleicht auch lieben. Also ab dem 9. Oktober RTL Plus, die Couple Challenge Halloween Edition. Naja, wir können ja mal reinschauen, nicht? Wen kenne ich denn da so? Patricia Blanco, die habe ich schon mal gehört. Jasmin Herren, Jerry und Chris, Juliana Farfalla, Valencia, Lena und Umut, Sam Dillon, Raffi, Jenny, Vanessa Grassel. Ja, das sind sie. An die Stars. Und das ganze Camp steht übrigens in Sachsen. Und angeblich, so schreibt RTL, gibt es eine jede Menge Konfliktpotenzial. Ich bin gespannt. Vielleicht schaue ich mal rein oder auch nicht. Es ist unsere, meine und eure Entscheidung. Couple Challenge Halloween Edition.

Capital Bra war das, zusammen mit Montez. So, wenn es euch gefallen hat, dann bleibt doch noch dran. Die nächste Stunde gibt es hier auch nochmal mehr von diesem irren Mix für die früheste Weekend-Show der Welt. Und weitermachen wir jetzt mit der Swedish House Mafia.

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1: Mit Michael Daub. Bei Schulprotesten in Frankreich sind knapp 2000 Menschen festgenommen worden. Den meisten wird laut Innenministerium Gewalt unter anderem gegen Einsatzkräfte vorgeworfen. Gut 300 Polizisten wurden verletzt. Heute bleiben deshalb rund 400 Schulen geschlossen und bieten nur Fernunterricht an. Seit Ende vergangener Woche protestieren Schülerinnen und Schüler gegen marode Schulgebäude, überfüllte Klassen und zu wenig Lehrkräfte. Eine Raumkapsel hat in Rekordzeit die internationale Raumstation erreicht. Nur 7 Stunden und 55 Minuten nach dem Start dockte sie an der ISS an. Möglich wurde das durch die günstige Position der Station zum Startzeitpunkt. Die 4 Raumfahrer, 2 US-Amerikaner, ein Kanadier und ein Russe, sollen 6 Monate an Bord bleiben. Wegen des Klimaphänomens El Niño blühen an einem der trockensten Orte der Welt derzeit zahlreiche Blumen. In der chilenischen Atacama-Wüste begünstigen die durch El Niño verursachten Niederschläge das Wachstum von rund 200 verschiedenen Pflanzenarten. Das hat die Forstbehörde in Chile mitgeteilt. Die Bundeswehr soll erstmals ein eigenes Drohnenregiment bekommen. Das kündigte Verteidigungsminister Pistorius bei einem Besuch des Truppenübungsplatzes Bergen an. Wer sich im Landkrieg durchsetzen wolle, müsse den Kampf gegen unbemannte Systeme beherrschen, so Pistorius. Der neue Verband soll aus bis zu 600 Soldatinnen und Soldaten bestehen und Reichweiten von bis zu 500 Kilometern abdecken. Soweit die Meldungen.
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1: Heute vom Süden bis in den Osten und Nordosten wolkig, teilweise auch stark bewölkt, vor allem am Vormittag noch Regen, abends mehr und mehr Bewölkungsrückgang. Im Westen und Nordwesten, wenn der Nebel weg ist, heiter und trocken, 17 bis 23 Grad.
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Keine Angst, der Moderator ist noch da. Dance to Trends waren das und The Power of the American Natives. Ich wollte den Titel nur nicht kaputt quatschen. Da habe ich mir gedacht, sag mal am Montag, ja. Sag mal zum Anfang, am Freitag. So, was ist jetzt los hier? Sag mal einfach nix.

Alles kommt wieder, auch der hier von der Dame, die ja schon in Deutschland Riesenerfolge hatte, France Gall, und diesen Song für Ella Fitzgerald.

wird irgendeiner gesagt haben, hör mal, da hat einer die Datei der 90er Eurodance gefunden und da spielt er uns jetzt hier so vor, so peu à peu. Was soll ich sagen? Ja, vielleicht kann das so der Fall gewesen sein. Die wollen auch nie mehr. Letzte große Tournee in diesem und im nächsten Jahr sind Fanta 4.

Ja, und jetzt sollte eigentlich der nächste Song hier geladen werden. Der braucht ein bisschen. Jetzt hat das. Musik von Bette Midler. From a Distance.

Jetzt haben Kulca Candela auch noch einen Fußballsong gemacht und haben sich auch noch ein bisschen was bei Udo Jürgens geliehen. Ich frage mich allerdings nur, für welche Mannschaft die denn da die Daumen drücken. Ne? Kulca Candela besteht ja aus so vielen Nationen und irgendeiner, ja, der wird schon auf den richtigen setzen. Hoffe ich auf jeden Fall.

Klassiker. Hier in der Version von Cyndi Lauper, Aiko, Aiko. Ich weiß nicht, wer den Song mittlerweile noch nicht gesungen hat.

0: Wähler, ne?
1: Überzeugt das nicht. 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
2: Einwandfrei.
0: Ja, das waren die Ärzte und die haben sich aus ihrem Lasse-Rede-Song einen neuen Text haben einfallen lassen. Sehr makaber, aber so kennen wir sie ja, die letzte deutsche richtige alte Punkband, wenn die Toten Hosen ja jetzt irgendwann vorbei sind und ihre Tournee beendet haben. Beendet habe ich auch diese Sendung jetzt hier. Das war's für heute am Freitag bei Novum FM. Wir können uns wieder hören nächste Woche Freitag kurz nach 11 hier bei diesem Sender für eine neue, ja, wie sage ich immer so schön, längste Weekend-Show der Welt. Hier ist beziehungsweise die früheste und die längste auch. Vielleicht, ich weiß es nicht. Egal, es wird Zeit, dass ich Feierabend mache. Tschüss, Martin Kriegs ist raus.
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1: Mit Michael Daub. Bei Schulprotesten in Frankreich sind knapp 2000 Menschen festgenommen worden. Den meisten wird laut Innenministerium Gewalt unter anderem gegen Einsatzkräfte vorgeworfen. Gut 300 Polizisten wurden verletzt. Heute bleiben deshalb rund 400 Schulen geschlossen und bieten nur Fernunterricht an. Seit Ende vergangener Woche protestieren Schülerinnen und Schüler gegen marode Schulgebäude, überfüllte Klassen und zu wenig Lehrkräfte. Eine Raumkapsel hat in Rekordzeit die internationale Raumstation erreicht. Nur 7 Stunden und 55 Minuten nach dem Start dockte sie an der ISS an. Möglich wurde das durch die günstige Position der Station zum Startzeitpunkt. Die 4 Raumfahrer, 2 US-Amerikaner, ein Kanadier und ein Russe, sollen 6 Monate an Bord bleiben. Wegen des Klimaphänomens El Niño blühen an einem der trockensten Orte der Welt derzeit zahlreiche Blumen. In der chilenischen Atacama-Wüste begünstigen die durch El Niño verursachten Niederschläge das Wachstum von rund 200 verschiedenen Pflanzenarten. Das hat die Forstbehörde in Chile mitgeteilt. Die Bundeswehr soll erstmals ein eigenes Drohnenregiment bekommen. Das kündigte Verteidigungsminister Pistorius bei einem Besuch des Truppenübungsplatzes Bergen an. Wer sich im Landkrieg durchsetzen wolle, müsse den Kampf gegen unbemannte Systeme beherrschen, so Pistorius. Der neue Verband soll aus bis zu 600 Soldatinnen und Soldaten bestehen und Reichweiten von bis zu 500 Kilometern abdecken. Soweit die Meldungen.
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1: Heute vom Süden bis in den Osten und Nordosten wolkig, teilweise auch stark bewölkt, vor allem am Vormittag noch Regen, abends mehr und mehr Bewölkungsrückgang. Im Westen und Nordwesten, wenn der Nebel weg ist, heiter und trocken, 17 bis 23 Grad.
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0: mit Michael Daub. Bei einem Verkehrsunfall vorgestern Nachmittag an der Kölner Straße Jülicher Straße in Erkelenz ist ein Radfahrer leicht verletzt worden, als ein Autofahrer beim Abbiegen mit ihm zusammenstieß. Der Radfahrer lehnte Rettungswagen und Polizei vor Ort ab, ließ sein Rad liegen und entfernte sich zu Fuß in Richtung Innenstadt. Die Polizei Heinsberg sucht ihn sowie weitere Zeugen. Bei einem Verkehrsunfall vorgestern Abend auf der Kreisstraße 4 bei Waldfeucht ist eine 32-jährige Frau aus Nettetal mit ihrem Leichtkraftrad schwer verletzt worden. Ein entgegenkommender 25-jähriger Autofahrer war in einer Fahrbahnverengung seitlich mit ihr kollidiert. Da die Polizei bei ihm Hinweise auf Drogenkonsum feststellte, wurde ihm eine Blutprobe entnommen. In Erkelenz ist ein älterer Mann am Dienstag vergangene Woche Opfer von Bankbetrügern geworden. Eine unbekannte Anruferin gab sich als Mitarbeiterin seiner Bank aus und behauptete, es habe einen verdächtigen Abbuchungsversuch gegeben. Sie überredete den Senior, seine Kreditkarte einem angeblichen weiteren Bankmitarbeiter an der Haustür abzugeben. Kurz darauf wurde ein niedriger vierstelliger Betrag vom Konto abgebucht. Der Abholer war etwa 30 Jahre alt, klein, kräftig und hatte lockige Haare. Die Polizei Heinsberg sucht Zeugen. Soweit die Meldungen.
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0: Bei uns in der Region heute immer mehr Auflockerungen, später auch Schleierwolken, aber trocken. Es ist mit Werten um 20 Grad sehr mild.
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1: Mit Michael Daub. Bei Schulprotesten in Frankreich sind knapp 2000 Menschen festgenommen worden. Den meisten wird laut Innenministerium Gewalt unter anderem gegen Einsatzkräfte vorgeworfen. Gut 300 Polizisten wurden verletzt. Heute bleiben deshalb rund 400 Schulen geschlossen und bieten nur Fernunterricht an. Seit Ende vergangener Woche protestieren Schülerinnen und Schüler gegen marode Schulgebäude, überfüllte Klassen und zu wenig Lehrkräfte. Eine Raumkapsel hat in Rekordzeit die internationale Raumstation erreicht. Nur 7 Stunden und 55 Minuten nach dem Start dockte sie an der ISS an. Möglich wurde das durch die günstige Position der Station zum Startzeitpunkt. Die 4 Raumfahrer, 2 US-Amerikaner, ein Kanadier und ein Russe, sollen 6 Monate an Bord bleiben. Wegen des Klimaphänomens El Niño blühen an einem der trockensten Orte der Welt derzeit zahlreiche Blumen. In der chilenischen Atacama-Wüste begünstigen die durch El Niño verursachten Niederschläge das Wachstum von rund 200 verschiedenen Pflanzenarten. Das hat die Forstbehörde in Chile mitgeteilt. Die Bundeswehr soll erstmals ein eigenes Drohnenregiment bekommen. Das kündigte Verteidigungsminister Pistorius bei einem Besuch des Truppenübungsplatzes Bergen an. Wer sich im Landkrieg durchsetzen wolle, müsse den Kampf gegen unbemannte Systeme beherrschen, so Pistorius. Der neue Verband soll aus bis zu 600 Soldatinnen und Soldaten bestehen und Reichweiten von bis zu 500 Kilometern abdecken. Soweit die Meldungen.
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1: Heute vom Süden bis in den Osten und Nordosten wolkig, teilweise auch stark bewölkt, vor allem am Vormittag noch Regen, abends mehr und mehr Bewölkungsrückgang. Im Westen und Nordwesten, wenn der Nebel weg ist, heiter und trocken, 17 bis 23 Grad.

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1: Mit Michael Daub. Bei Schulprotesten in Frankreich sind knapp 2000 Menschen festgenommen worden. Den meisten wird laut Innenministerium Gewalt unter anderem gegen Einsatzkräfte vorgeworfen. Gut 300 Polizisten wurden verletzt. Heute bleiben deshalb rund 400 Schulen geschlossen und bieten nur Fernunterricht an. Seit Ende vergangener Woche protestieren Schülerinnen und Schüler gegen marode Schulgebäude, überfüllte Klassen und zu wenig Lehrkräfte. Eine Raumkapsel hat in Rekordzeit die internationale Raumstation erreicht. Nur 7 Stunden und 55 Minuten nach dem Start dockte sie an der ISS an. Möglich wurde das durch die günstige Position der Station zum Startzeitpunkt. Die 4 Raumfahrer, 2 US-Amerikaner, ein Kanadier und ein Russe, sollen 6 Monate an Bord bleiben. Wegen des Klimaphänomens El Niño blühen an einem der trockensten Orte der Welt derzeit zahlreiche Blumen. In der chilenischen Atacama-Wüste begünstigen die durch El Niño verursachten Niederschläge das Wachstum von rund 200 verschiedenen Pflanzenarten. Das hat die Forstbehörde in Chile mitgeteilt. Die Bundeswehr soll erstmals ein eigenes Drohnenregiment bekommen. Das kündigte Verteidigungsminister Pistorius bei einem Besuch des Truppenübungsplatzes Bergen an. Wer sich im Landkrieg durchsetzen wolle, müsse den Kampf gegen unbemannte Systeme beherrschen, so Pistorius. Der neue Verband soll aus bis zu 600 Soldatinnen und Soldaten bestehen und Reichweiten von bis zu 500 Kilometern abdecken. Soweit die Meldungen.
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1: Heute vom Süden bis in den Osten und Nordosten wolkig, teilweise auch stark bewölkt, vor allem am Vormittag noch Regen, abends mehr und mehr Bewölkungsrückgang. Im Westen und Nordwesten, wenn der Nebel weg ist, heiter und trocken, 17 bis 23 Grad.
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1: Mit Michael Daub. Bei Schulprotesten in Frankreich sind knapp 2000 Menschen festgenommen worden. Den meisten wird laut Innenministerium Gewalt unter anderem gegen Einsatzkräfte vorgeworfen. Gut 300 Polizisten wurden verletzt. Heute bleiben deshalb rund 400 Schulen geschlossen und bieten nur Fernunterricht an. Seit Ende vergangener Woche protestieren Schülerinnen und Schüler gegen marode Schulgebäude, überfüllte Klassen und zu wenig Lehrkräfte. Eine Raumkapsel hat in Rekordzeit die internationale Raumstation erreicht. Nur 7 Stunden und 55 Minuten nach dem Start dockte sie an der ISS an. Möglich wurde das durch die günstige Position der Station zum Startzeitpunkt. Die 4 Raumfahrer, 2 US-Amerikaner, ein Kanadier und ein Russe, sollen 6 Monate an Bord bleiben. Wegen des Klimaphänomens El Niño blühen an einem der trockensten Orte der Welt derzeit zahlreiche Blumen. In der chilenischen Atacama-Wüste begünstigen die durch El Niño verursachten Niederschläge das Wachstum von rund 200 verschiedenen Pflanzenarten. Das hat die Forstbehörde in Chile mitgeteilt. Die Bundeswehr soll erstmals ein eigenes Drohnenregiment bekommen. Das kündigte Verteidigungsminister Pistorius bei einem Besuch des Truppenübungsplatzes Bergen an. Wer sich im Landkrieg durchsetzen wolle, müsse den Kampf gegen unbemannte Systeme beherrschen, so Pistorius. Der neue Verband soll aus bis zu 600 Soldatinnen und Soldaten bestehen und Reichweiten von bis zu 500 Kilometern abdecken. Soweit die Meldungen.
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1: Heute vom Süden bis in den Osten und Nordosten wolkig, teilweise auch stark bewölkt, vor allem am Vormittag noch Regen, abends mehr und mehr Bewölkungsrückgang. Im Westen und Nordwesten, wenn der Nebel weg ist, heiter und trocken, 17 bis 23 Grad.
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0: Michael Daub. Bei einem Verkehrsunfall vorgestern Nachmittag an der Kölner Straße Jülicher Straße in Erkelenz ist ein Radfahrer leicht verletzt worden, als ein Autofahrer beim Abbiegen mit ihm zusammenstieß. Der Radfahrer lehnte Rettungswagen und Polizei vor Ort ab, ließ sein Rad liegen und entfernte sich zu Fuß in Richtung Innenstadt. Die Polizei Heinsberg sucht ihn sowie weitere Zeugen. Bei einem Verkehrsunfall vorgestern Abend auf der Kreisstraße 4 bei Waldfeucht ist eine 32-jährige Frau aus Nettetal mit ihrem Leichtkraftrad schwer verletzt worden. Ein entgegenkommender 25-jähriger Autofahrer war in einer Fahrbahnverengung seitlich mit ihr kollidiert. Da die Polizei bei ihm Hinweise auf Drogenkonsum feststellte, wurde ihm eine Blutprobe entnommen. In Erkelenz ist ein älterer Mann am Dienstag vergangene Woche Opfer von Bankbetrügern geworden. Eine unbekannte Anruferin gab sich als Mitarbeiterin seiner Bank aus und behauptete, es habe einen verdächtigen Abbuchungsversuch gegeben. Sie überredete den Senior, seine Kreditkarte einem angeblichen weiteren Bankmitarbeiter an der Haustür abzugeben. Kurz darauf wurde ein niedriger vierstelliger Betrag vom Konto abgebucht. Der Abholer war etwa 30 Jahre alt, klein, kräftig und hatte lockige Haare. Die Polizei Heinsberg sucht Zeugen. Soweit die Meldungen.
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0: Bei uns in der Region heute immer mehr Auflockerungen, später auch Schleierwolken, aber trocken. Es ist mit Werten um 20 Grad sehr mild.
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1: Mit Michael Daub. Bei Unfällen mit Leasing-Autos sollen künftig dieselben Regeln gelten wie bei privaten Wagen. Das plant Bundesjustizministerin Hubich. Bisher konnten Leasingfirmen vollen Schadenersatz vom Unfallverursacher verlangen, auch wenn der Leasingfahrer mitschuldig war. Gleichzeitig sollen die Mindestversicherungssummen bei der Kfz-Haftpflicht verdoppelt werden auf bis zu 15 Millionen Euro. Dadurch könnten Versicherungen etwas teurer werden. Deutschland feiert morgen 36 Jahre Wiedervereinigung. Die zentralen Feierlichkeiten zum Tag der Deutschen Einheit finden diesmal in Bremen statt. Los geht es schon heute mit einem Bürgerfest. Mehr als 700 Veranstaltungen sind geplant. Erwartet werden rund 400.000 Besucherinnen und Besucher. In der Innenstadt und am Weserufer gibt es kostenlose Konzerte, Diskussionen, Führungen und Ausstellungen. Auch Bundesrat, Bundestag, Bundesregierung und Bundesverfassungsgericht stellen ihre Arbeit vor. Motto der Feierlichkeiten: Viele stärken ein Land. Teilweise über 40 Grad im Juli und August, dazu ein sehr heißer September. Dass dieser Sommer ungewöhnlich warm war, das hat wohl jeder gespürt. Jetzt bestätigt der EU-Klimadienst Copernicus, in Westeuropa war es der heißeste Sommer überhaupt. Zudem führten alle europäischen Flüsse sehr wenig Wasser. Die mittleren Abflussmengen waren so gering wie seit mehr als 30 Jahren nicht mehr. Auch im September war fast jeder zweite Fernzug der Deutschen Bahn verspätet unterwegs, teilt das Unternehmen selbst mit. Damit war der September der drittschlechteste Monat in diesem Jahr. Grund sei einmal mehr das marode Schienennetz. Als verspätet zählt ein Zug dabei schon ab 6 Minuten. Zugausfälle sind in der Statistik noch gar nicht mitgerechnet. Soweit die Meldungen.
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1: Heute vom Süden bis in den Osten und Nordosten wolkig, teilweise auch stark bewölkt, vor allem am Vormittag noch Regen, abends mehr und mehr Bewölkungsrückgang. Im Westen und Nordwesten, wenn der Nebel weg ist, heiter und trocken, 17 bis 23 Grad.
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0: wichtigste Botschaft vorweg. Morgen ist frei, Tag der Deutschen Einheit. Nun ja, da hat nicht jeder etwas davon. Das betrifft natürlich die Menschen, die am Samstag im Regelfall nicht frei haben. Zum Beispiel der Einzelhandel. Nun gibt es auch die Zeitgenossen, die auf den Gedanken kommen, Feiertage müssten immer innerhalb der Woche stattfinden.
1: Ich denke, darüber sollte man nachdenken. Das ist doch eine schöne Idee. Und ich finde das tatsächlich auch immer richtig blöd, wenn ein Feiertag aufs Wochenende fällt.
2: Also ich bin der Meinung, die Feiertage soll man feiern, wie sie fallen. Und man soll da nicht groß dran rumrütteln. Für mich ist das irgendwie absoluter Blödsinn, jetzt irgendwelche Feiertage in die Woche zu verschieben oder was weiß ich, keine Ahnung. Wie gesagt, für mich ist das einfach Blödsinn, ne? Und man soll das so lassen, wie es ist, und dann ist das schon alles in Ordnung, ne?
3: Das ist doch ja kein Wunschkonzert. Das ist nur einmal so, wir haben einen Kalender. Und da sich das jedes Jahr ändert, ändern sich natürlich auch die Kalendertage, an dem ein Feiertag ist. Man kann sie nicht einfach alle auf Montag bis Freitag legen. Das geht einfach nicht. Das ist doch Käse.
0: Morgen Tag der Deutschen Einheit. Und wer war es? Wer hat die Mauer sozusagen niedergesungen?

0: Hasselhoff, der sprach bekanntlich gern mit seinem Auto, mit Kit. Warum dies heute Thema ist, hier die Antwort.
1: Der kleine Kalender.
2: Der kleine Kalender.
0: Heute, es gibt einem Auto einen Namentag, sofern nicht schon längst geschehen, soll heute jeder Autobesitzer seinem Fahrbahnuntersatz einen Namen geben. Gern genommen Verniedlichungen wie Baby, Schnucki oder aber mein Dicker. Dicht gefolgt von Namen wie Hugo, Helmut oder Emma.
3: Unser Auto heißt tatsächlich Monstermobil. Aus dem Grund, dass mein Partner mich immer Monsterchen nennt.
4: Mein Auto heißt Herbie. So haben wir die von Anfang an genannt.
5: Also, naja, mein Auto heißt eher Fahrrad und da ist alles dran. Bei Auto fahren tue ich nicht. Eher was für die Gesundheit, für die Fitness tun. Da fahre ich lieber Fahrrad, ne? Und ja, meinem Fahrrad habe ich leider noch keinen Spitznamen gegeben.
6: Hi, ich bin Jessica und mein Auto heißt Emma, weil sie schwarz-gelb ist.
0: Emma? Moment, bei Emma denke ich eher an eine Lokomotive.

0: Ich erkläre hiermit diese Insel zu meinem Königreich und wir bauen einen gemütlichen Palast.
1: Das ist ein wundervolles Thema für

0: Kinder oder aber erwachsene Tierfreunde, das Füttern von Wildvögeln, Igeln und Co. in der kalten Jahreszeit kann zu einem richtigen Naturerlebnis werden. Doch nicht alle Snacks sind gut für die Tiere. Tipps, worauf wir bei der Futterauswahl achten können, hat Mike Wirth.
1: Wer in der kalten Jahreszeit die Vögel im eigenen Garten oder auf dem Balkon etwas unterstützen möchte, kann dafür eine Futterstelle einrichten. Die befindet sich am besten an einem sauberen, wettergeschützten Ort und möglichst außer Reichweite von Katzen oder Ratten, empfiehlt Ricarda Gürne von Das Futterhaus.
2: Und besser ist es immer nur kleine Mengen zu füttern, dafür häufiger. So kann man Schimmelbildung vermeiden. Praktisch finde ich übrigens dann auch Futterspender. Bei denen laufen die Tiere dann ja nicht im Futter herum und können das nicht verschmutzen. Das ist eigentlich immer eine ganz schöne Idee.
1: Bei der Futterauswahl kommt es dann auf den Vogel an. Denn verschiedene Vogelarten haben verschiedene Ansprüche.
2: Meisen, Finken, Sperlinge sind beispielsweise Körnerfresser. Rotkehlchen, Amseln oder Zaunkönig sind eher Weichfutterfresser. Die freuen sich dann über Fettfutter mit Rosinen, über Haferflocken, Kleie und fressen das bevorzugt in Bodennähe. Im Fachhandel gibt es da sogar so ganz spezielle Bodenfutterspender. Es gibt auch ganz spezielles Vogelfutter natürlich. Aber was alle mögen als Basisfutter, das sind eigentlich Sonnenblumenkerne.
1: Auch Jungigel, die sich für den Winterschlaf noch ein kleines Polster anfressen müssen, freuen sich über ein wenig Unterstützung, sagt die Expertin.
2: Das macht man am besten mit ganz speziellem Igelfutter. Das gibt es inzwischen im Fachhandel. Oder als zweite Wahl kann man auch hochwertiges Feucht- oder Trockenfutter für Katzen nehmen, mit einem ganz hohen Fleischanteil dann.
1: In milden Wintern sind Igel übrigens auch zwischendurch auf der Suche nach ein bisschen Futter. Und die freuen sich dann mal über einen herzhaften Snack.
0: Das Füttern von Wildvögeln, Igel und Co. in der kalten Jahreszeit hat eine lange Tradition und ist ein echtes Naturerlebnis. Bei der Futterauswahl gibt es so einiges zu beachten, um den Tieren auch wirklich etwas Gutes zu tun und vor allem ihnen nicht zu schaden. Heute ist bekanntlich Freitag, deshalb gleich an dieser Stelle unser heutiger Stern.

0: schauen wir mal, was bei euch heute so richtig den Gefällt mir Daumen nach oben bekommt. Unser Gefällt mir Horoskop verrät euch, wo heute Sympathiepunkte gesammelt werden und wo ihr vielleicht lieber zweimal hinschaut, bevor ihr auf Gefällt mir klickt. Also Widder, Stier, Zwillinge, Krebs, Löwe und Jungfrau. Für euch gibt es jetzt die astrologischen Likes des Tages.
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2: Man muss sich nicht alles gefallen lassen. Wenigen gefällt die bebilderte Herausforderung. Viele mögen lieber Poesie, die ihre Seele streichelt. Andere spenden erst ein Lob, wenn der Beitrag ungestreift durch den Filter der Vernunft gelaufen ist. Und auch wer Ermunterung aus Motivationssprüchen sucht, wird etwas Likenswertes finden. Aber wo ist eigentlich der Knopf, um Missfallen zu zeigen?
1: Widder.
2: I like links. Einfach gestrickter Humor liebt derbe Scherze per Video. Deshalb jagen Widder auf dem Monitor nach actionreichen Kurzfilmchen, die gerne ihr persönliches Feindbild aufs Horn nehmen dürfen. Weibliche Parkkatastrophen, männliches auf die Schnauze gefalle beim Sport oder untergürtelliniges sind ihre Favoriten.
1: Stier.
2: Patentrezepte. Kulinarisch-künstlerisch vom Bildschirm auf den Tisch lässt sich ein sinnesfreudiger Stier die Beiträge gerne servieren. Da ist das Auge mit und wenn die Aufbauanleitung mitgeliefert wird, ist das Nachmachen ganz bequem. Auch was ihm da Leckeres vor die Pupille kommt, ist so verlockend, er kann sich gar nicht satt sehen.
1: Zwillinge.
2: Was machst du gerade? Für neugierige Nasen ist das Mitteilungsbedürfnis ihres zahlreichen und breit gefächerten Freundeskreises ein gefundenes Fressen, um damit in flüssiger Form den Wissensdurst zu stillen. Zwillinge interessieren sich eigentlich für jeden Hirnfurz, der aus dem geblähten Netz abgeht. Ihnen gefällt alles, außer Wiederholungen.
1: Krebs.
2: Herz und Schmerz. Ganz egal, ob sentimental oder banal. Es muss nur recht gefühlsduselig sein und schon sind die weichkernigen Krebse mit dem Finger auf der harten Tastaturschale, auch wenn sie unter Tränen der Rührung kaum noch die Buchstaben sehen. Possierliche Tierchen, Albumsprüche und vor allem Kinderfotos sind ein liebevolles Liken wert.
1: Löwe.
2: Selbstbeweihräucherung. Kreativen Kreaturen gefällt es zwar am besten, wenn sie mit ihren eigenen Kunstwerken glänzen können, doch großzügige Löwen gönnen auch der Nebenrollenbesatzung die verdiente Bewunderung, solange sie Hauptdarsteller bleiben. Schließlich kann man auch mit verschwenderischem Lob an andere richtig Eindruck schinden.
1: Jungfrau.
2: Sparsame Bestätigung. Nur was einer kritischen Prüfung nach Sokrates 3-7-Methode ist es wahr, gut und notwendig standhält, findet bei Jungfrauen genug Gefallen, um geklickt zu werden. Von effektiven Haushaltstipps über misstrauische Warnungen bis zu allgemeinbildungsfördernden Hinweisen reicht die Palette des Wohlwollens. Weiter aber nicht.
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0: Wir zum Thema Daumen nach oben, gleich bei uns.

0: Weiter geht's mit der zweiten Runde unseres Horoskops. Manchmal reicht ein kleiner Moment, ein nettes Wort oder einfach der richtige Song und schon gibt's ein inneres Gefällt mir. Was heute bei Waage, Skorpion, Schütze, Steinbock, Wassermann und Fische für gute Laune und einen digitalen Daumen nach oben sorgt, das erfahrt ihr jetzt.
1: 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Waage.
2: Ach, wie Internet. Es sind zwar vorzugsweise Einladungen oder Berichte über Schöngeistigkeiten, für die eine kunstbeflissene Waage sich freundlich erwärmt, doch weil sie es ja jedem recht und sich bei allen beliebt machen möchte, wird sie kaum einen Zuneigungsklick verweigern. Allerdings sollte der Beitrag schon ein Mindestmaß an Stil haben.
1: Skorpion.
2: Pfui Teufel, ist das gut! Mit dem Mut zur Hässlichkeit, der fiesen Lust am Schockieren und leidenschaftlicher Rachsucht prangern Skorpione schonungslos alles an, was an dreckigen Gemeinheiten ans Licht der virtuellen Öffentlichkeit kommt. Ihrer Spitzfindigkeit entgeht keine Gelegenheit zur häkchenweise aufdeckenden Beteiligung gegen das Böse.
1: Schütze.
2: Schulterklopf-Mentalität. Unter den idealen Bedingungen in ihrem rund um die Welt geknüpften Netz können motivierungslustige Schützen klicklicherweise ihre spontane Begeisterung wohlwollend frei entfalten. Sobald irgendwelche neunmal kluge Lebensweisheiten oder sonstigen philosophischen Ergüssen in Wort und Bild herausposaunt werden.
1: Steinbock.
2: Man hält sich in Grenzen. Dass nur ein ernstzunehmender Artikel letztendlich den Steinbock am Gefällt-mir-Haken hat, ist kristallklar. Diese leibhaftigen Disziplinarverfahren beteiligen sich sehr vorsichtig und erst nach langwieriger Prüfung des Inhalts an einem Thema. Sie konzentrieren sich dabei auf das Wesentliche, politische Negativmeldungen.
1: Wassermann.
2: Außergewöhnliche Typen fahren auf Extravaganzen ab, weil ihre Geistesblitzaktivität nirgends stärker stimuliert wird als beim Entdecken grotesker Fotos, skurriler Geschichten, witziger Überraschungseffekte oder rebellischer Texte. Wechselhafte Wassermänner treten nie auf der Stelle, eher in Fettnäpfchen. Das ist spritziger.
1: Fische.
2: Immer in Stimmung. Blüten im Nebel, Sonne hinter Bäumen, Mond am Himmel und viel Wasser. Ach, welch wundersame Naturfantasien den Fischen das Paradies auf Erden vor die verträumten Augen wehen. Fehlen nur noch ein paar schöne Verse zum Thema »Alle Menschen werden Brüder« und die Seele fließt über vor Wohlgefallen, dass die Flossen nur so klicken.
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0: Gleich bei uns die Veranstaltungstipps für Wassenberg.

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0: Überschrift lautet Kunst am Wochenende und Trödeln bei der Nacht. Heute wird rund um die Burg getrödelt. Nachtflohmarkt hier bei uns in Wassenberg, so heißt die Überschrift. Von 19 bis 23 Uhr könnt ihr rund um die Burg und wetterunabhängig auch in der Burg selbst nach kleinen Schätzen und großen Schnäppchen suchen. Musik und jede Menge Trödelstimmung inklusive. Morgen und übermorgen heißt es Kunstruhm Rödal in Wassenberg. Jeweils von 11 bis 17 Uhr präsentieren rund 100 Künstlerinnen und Künstler aus Deutschland, den Niederlanden und Belgien ihre Arbeiten. In Wassenberg öffnen unter anderem der Bergfried, die Evangelische Hofkirche, das Leo-Küppers-Haus und das Kreativatelier Farplex ihre Türen. Hinzu kommen mehrere offene Ateliers. Mehr Informationen findet ihr

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1: So ihr Lieben, das war's für heute. Für mich wird es Zeit, das Studio zu verlassen, den Kopf auf Wochenende umzustellen und die nächsten beiden Tage einfach mal das zu tun, worauf Herr Viktor Lust hat. Ihr vielleicht auch. Genießt euer Wochenende, macht's euch schön und passt gut auf euch auf. Wir hören uns wieder am Montag ab 9 hier bei uns bei Novum FM. Kommt gut durch die nächsten Tage, durchs Wochenende und bis Montag. Tschüss.

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1: Mit Michael Daub. Die Warenhauskette Galeria hat erneut einen Insolvenzantrag gestellt, bereits der vierte innerhalb von 6 Jahren. Der Betrieb in den verbliebenen 83 Filialen soll vorerst weiterlaufen, teilte der Konzern mit, nannte aber keine Hintergründe. Für die rund 12.000 Beschäftigten bedeutet das dennoch, ihre Arbeitsplätze sind in Gefahr. Bremen richtet in diesem Jahr die Feierlichkeiten zum Tag der Deutschen Einheit aus. Los ging es bereits diesen Freitag mit einem Bürgerfest. Im zweiten sagte Bürgermeister Bovenschulte, in 36 Jahren Einheit habe sich in Ostdeutschland vieles zum Besseren entwickelt. Vergleiche man die Lebensverhältnisse in West und Ost, habe sich bei den wirtschaftlichen und sozialen Bedingungen und der Organisation des Alltags ganz viel getan. Bis Sonntag sind in Bremen mehr als 700 Veranstaltungen geplant. Erwartet werden rund 400.000 Besucherinnen und Besucher. Wegen heftiger Proteste sind an diesem Freitag viele Schulen in Frankreich geschlossen geblieben. Viele boten auch nur Online-Unterricht an. Hintergrund waren Demonstrationen von Jugendlichen gegen Lehrermangel und marode Schulgebäude. Bei Ausschreitungen wurden Brände gelegt und Polizisten angegriffen. Knapp 2000 Demonstrierende wurden festgenommen. In der chilenischen Atacama-Wüste, einem der trockensten Orte der Welt, sprießen derzeit zahlreiche Blumen. Grund sind die durch das Klimaphänomen El Niño verursachten Niederschläge. Was andernorts Schäden anrichte, begünstige in der Atacama das Pflanzenwachstum, so Chiles Forstbehörde. Soweit die Meldungen.
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1: In der Nacht zum Samstag von Süden bis in den Osten wolkig, gering bewölkt, später dort nur wenige Wolken, teilweise Nebel, 13 bis 6 Grad. Der Samstag heiter, teilweise wolkig, meistens trocken. Über den Alpen und im Südwesten sind einzelne Gewitter möglich, 20 bis 24 Grad. An den Küsten bis 17.
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da sind wir hier. Ey, TGIF heißt es auf Englisch. Thank God it's Friday. Ey, wir sind wieder dabei. Es war wieder so eine schwierige Woche, aber wir haben es geschafft. Wir haben keinen umgebracht. Wir leben alle noch.

wollen nochmal einige Titel aus den 80er spielen. Das sind so viele, die noch aufgelistet sind. Könnt ihr für die nächsten 7 Stunden spielen. Ja, ist Tatsache. Ich sehe gerade, Bunny Tits ist gerade dran. Ready for the world? Das bin ich auf jeden Fall. DJ Janet Jackson. Als dieser Titel rauskam, hat man echt gedacht, Michael Jackson hätte sich verkleidet. Nein. What have you done for me lately? Right

Altenblatt Kreuzner, der macht natürlich auch immer mit dabei. Sorgt dafür, dass wir richtig gut rüberkommen in Bad Kreuznach und die ganze Gegend. Feels so good!

0: Amaze. Feels so good.
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0: Also die zwei habe ich schon mal live gesehen. Ich hatte immer gesagt, die singen nicht, die tanzen auch nicht richtig. Naja, da tanzen können wir drüber streiten, aber es ist tatsächlich so. Die haben nicht gesungen, aber ihre Lieder werden immer noch gespielt. Kann mich auch nicht hinsehen, wie das Original gespielt hat. Billy Vanilli, Girl You Know Is True.

0: Milli Vanilli, die auch natürlich einen Grammy erhalten haben und mussten sie später wieder zurückgeben. Alles passiert auf Lügen. Girl, you know it's true. Girl, you know it's not true.
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0: Da fällt mir jetzt gerade ein. Ich muss mein Auto irgendwie noch waschen. Christina Aguilera mit Missy Elliott.

Die kräftige Stimme hier von Christina Aguilera. Ein unvergesslich natürlich auch Missy Elliott. Aus dem Film Shark Tale. Original natürlich gesungen von Rolls Royce in den 70er. Car Wash.

0: Ich liebe Mashups.
1: Ich finde sie so klasse. Wenn sie super gemacht worden sind, spiele ich sie natürlich. Michael Jackson mit Beyoncé. Single Black or White Ladies. Was ist dieses Stück hier?
0: Ah, hier müsst ihr doch recht geben, das ist ein super Stück.

0: get rich or die trying. Moment mal, der ist doch insolvent gegangen. Ja.
1: Aber der versucht gerade ein Comeback. Ich könnte es nicht. Schöne Grüße gehen jetzt auch nach Langenfeld für den Sebastian. Der hört auch gerade zu und macht jetzt gerade richtig partymäßig Jason mit. Da machen wir eigentlich auch Jason Derulo.
2: Jason Derulo.
1: Hey, talk dirty. Ich? Nee, niemals. 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

0: Jason Derulo and 2 Chainz. Top Dirty to Me. Also Bastian und nicht in Langenfels, sondern in Bienenreit. Das ist das Love angeblich. Na gut, machen wir so. Wo richtig ist
1: hier? Geht Jazzy an.
2: What? I don't understand.
0: I don't understand either.
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0: Biggie and Rick Ross. What you gonna do?

0: die ganze Ausschuss-Sachen, die hören immer am besten an.
1: You'll see. 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
2: Biggie Rick Ross.
0: Mystical. Wie das immer sagt. You know what time it is. 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Motherfucker.

0: Warum tankt er so?
1: Also ich gehe davon aus, dass sein Idol James Brown war. Er hat nämlich genauso gesungen. Seinen neuen Titel. Genau. Und die weibliche Stimme war von dieser Handcreme. Wie ist sie nochmal? Achso, Nivea.

Jermaine Dupri. Ach, wollen wir nochmal ein Stückchen mal hier machen von Anfang der 90er Jahre. PM Dawn. Set Adrift on Memory Bliss. 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

0: Richtig. Grüße kommen von René. Ich glaube, der sitzt in der ersten Reihe von der Raumbahn. Gehe ich mal von aus.
1: Ja.
0: Hier ist Novum FM, Black Beats with Redman, Method Man.

Aber ich habe ja gesagt, ich spiele ja einige 80er für den heutigen Tag und das mache ich auch noch direkt mit dieser Stelle hier. Orange Juice Jones. Machen wir doch. The Rain auf Novum FM.

Orange Juice Jones, The Rain. Soll ja kommen, heißt es. So, einen muss ich auf jeden Fall noch spielen für eine volle Stunde. Ich bin ja normalerweise keinen, der für Remixe da gedacht ist, aber das hier ist sehr gut gemacht worden. Chaka Khan, Rufus, Ain't Nobody. On the Party Pupil Remix. Extra. Für den Haaren Oktoberfest. Und die ganzen, die gerade aufbauen. Hier von Novum FM. Nicht wegschalten, es kommt noch eine zweite Stunde.

0: natürlich damals so richtig experimentell, ein bisschen Rock, ein bisschen Hip-Hop. Yeah, yeah. A Wild Thing!
1: It's the baby.
0: Bunny Tits likes doing the Wild Thing. Ist das richtig so? Okay.
1: Wow.
0: Schöne Grüße gehen jetzt direkt nach Kanada rüber. Annie hört gerade zu in Toronto und freut sich, wenn hier mein Name gesagt wird. Ja, ich finde es immer toll, dass alle Straßen nach Wasselberg führen, egal wo ihr seid, ob in Texas oder in Toronto oder in Wellington oder Melbourne. Egal. I'll be good. Renee and Angela.

Achtung, richtig schöne 80er Sound von René und Angela. I'll be good. Zu Deutsch, ich bleibe artig. Ich bin auch artig, oder? Was? Also, mir glaubt keiner was hier. Also. Aber ist eben so, wenn man beim Novum FM arbeitet. Man kennt sich. Hey, I like that.

0: den nächsten Titel, den Sebastian mal vorgespielt habe, da hat er zu mir gesagt, das ist der Sommerhit
1: Chaka Khan
0: für 2026. Gebe ich ihm vollkommen recht.
1: Chaka Khan,
0: Chaka Khan, Snoop Dogg.

Boogies in my soul. Also einen kriege ich noch, bevor unser Slow Song of the Week. Mama Duke, feels so good to be you. Norma Mevan.

0: Slow Song of the Week von M-Tune. Juicy Fruit. Wie saftiger Obst. Mhm. Muss sie doch sein, oder?
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0: Wollen wir noch einen Klassiker aus den 80er spielen? Habe ich auch schon seit Ewigkeit nicht gemacht, von 1982. Imagination and Just an Illusion. Wir hier auf Novum FM, wir sind aber echt.

0: Aber wir hier bei Novum FM, wir sind keine Illusion, wir sind live, wir sind da, uns kann man anpacken. Jawohl, das ist so.
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0: Wir bleiben in die 80er mit der Gruppe Change.

eine der erfolgreichsten Funk and Soul Rap Gruppen 19 der 80er. Gruppe Change. A Change of Hearts. Wenn das Idiom auf jeden Fall mal übersetzt, Change of Heart heißt ganz einfach, ich habe meine Meinung geändert. Ich habe gerade eine Anfrage gekriegt, ich kann mich nicht das Lied spielen, kann, wo die ganzen Katzen auf TikTok rumtanzen da mit der KI. Wovon reden die?

0: muss ja nicht sagen, das ist ein Titel, wo man einen Kopfhörer anlassen muss. Wer war's da drin? Wie soll ich sagen? Super spitze Klasse, Astrein hast du nicht gesehen, boah, ey.
1: Ihr seid alle so geil.
0: Genau. Mori Beats at Bad Times. Ganz einfaches, tolles Stück.
1: Ja.

wir sind tatsächlich am Ende der Sendung gekommen für den heutigen Abend. Ich sage ja, den Freitag, die 2 Stunden Black Beats, die gehen sowas im Fluge vorbei. Aber nichtsdestotrotz, ich wünsche euch ein schönes Wochenende. Egal, wo ihr seid, ne? Und natürlich Last Fortress. Thanks for listening. Studio nah natürlich auch. Ich wünsche euch ein schönes Wochenende. Ich bin raus hier. Lass euch mit Beaches and Herb. Shake your groove thing. On Novum FM. Tschüss, bis dann.

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1: Herzlich willkommen zu einer neuen Ausgabe vom Weekend Starter am Freitagabend. Und was soll ich sagen? Wir sind wieder da mit einer brandneuen Ausgabe.
2: Aber sowas von brandneu und ich habe so viel hammergute Musik. Lasst uns gar nicht lange schwätzen. Erster Track kommt gleich von Anderson .Paak zusammen mit Corday. A Good Day und das ist, glaube ich, Good Evening wäre die richtige Bezeichnung für heute Abend. Aber Good Day lasse ich auch mal gelten. Gleich abfahren, hör mal rein. Ist ein lustiger Song, ihr kennt alles.
1: Ja, würde ich sagen, das ist auch mal ein richtig knackiger Start in diesen Freitagabend hier beim Weekend Starter. Viel Spaß mit Anderson .Paak. Wenn er jetzt auch noch kommen würde, dann würde uns ja geholfen sein, ne?

0: Ja, den kennt man auch, den Song. Eigentlich Lovely Day, Here a Good Day. Ist auch nicht schlecht.
1: Ganz genau. Anderson Park hat da ein bisschen gecovert zusammen mit Corday und klappt ganz gut, dieses Hin und Her, finde ich, zwischen den beiden. Macht halt Spaß, denen zuzuhören, und irgendwie war Ice Cube natürlich auch dabei, weil den Text haben sie dann von Ice Cube genommen. Und ist der Vorbote zum neuen Album der beiden. Also Park Corday wird heißen Heavy is the Crown. Ich bin gespannt, wie das wird, weil die letzte Collaboration von Anderson Park mit Bruno Mars war ja sensationell. Schauen wir mal. Bis dahin hätte ich unseren Freund Walter G. wieder am Start. Und der Martin braucht ja am Anfang immer ein bisschen Schwung, damit er richtig gut reinkommt. Und da habe ich mir gedacht, I Like It Raw ist genau das Richtige für ihn. Weil da gibt es mal so richtig auf die Mütze, also naja, so richtig 122 Beats, Martin, für dich.
0: Ganz entspannt, würde ich sagen.
1: Ist ganz entspannt,
0: warum
1: in B-Moll. Ich habe es nachgemessen, in B-Moll, also vor der Bereich, wo man so ein bisschen Druck entwickeln kann, ohne gleich irgendwie hektisch zu werden. Also das Ding für dich.
0: Hört sich gut an, Walter G., immer eine Bank hier beim Weekend Starter am Freitagabend.
1: Definitiv.
0: Und ja, damit starten wir gemeinsam mit euch in das Wochenende.

0: gehört den Weekend Starter am Freitagabend. Wir starten gemeinsam mit euch in das Wochenende. Walter G darf nicht fehlen, auch heute wieder bei uns dabei.
1: Ja, ganz genau. Muss ich zu Walter noch was erzählen? Vielleicht ganz kurz. Sizilien, Papa hat einen Plattenladen, er hat alles gehört. Mittlerweile macht er selber Musik, ist total erfolgreich. Ich glaube, alle 3 Wochen kommt ein neues Ding und da kann man echt überhaupt nichts gegen einwenden. Ist immer cool und kann man eigentlich immer locker.
0: Walter G geht immer, ja.
1: Ja, ganz genau. So, nächster Track, da treffen 2 Welten zusammen, würde ich mal sagen, die vielleicht sogar zusammengehören. Ich weiß es nicht, könnt ihr gleich selbst entscheiden. Die eine Welt ist Jill Scott, da ist auch eigentlich nicht viel zu sagen, außer die Dame kommt aus Philadelphia und gehört zu den prägenden Stimmen des Neo-Soul, also sprich Erykah Badu und wie sie alle heißen. Da ist sie, gehört sie mit ganz oben in der Liga. Who is Jill Scott war ihr Debüt. Boah, ich weiß schon gar nicht mehr, das ist schon ewig her. Grandioses Album ist, sie kommt mehr aus, nicht aus dem Soul, sondern aus dem Poetry Slam. Also sie ist eigentlich Dichterin und macht auch ganz viel Spoken Word, aber hat eine unfassbare Stimme. Und wenn ihr mal im Netz ein bisschen guckt, es gibt auch 1000 geile Geschichten, die sie erzählt, wie sie mit Prince gesungen hat, wie Prince ihr erzählt hat, wie geil er sie findet und all so ein Kram. Terry Hunter ist jetzt die ganz andere Abteilung, weil der kommt aus Chicago und ist seit Jahrzehnten quasi verwurzelt in der Haustradition von Chicago. Allerdings nicht so in diesem technoiden Ding, sondern mehr in dieser Gospel, Disco und Soul Abteilung, die ja nie so richtig aus der Clubmusik verschwunden sind, Gott sei Dank. Und diese Kombination funktioniert hervorragend, genau hier und genau jetzt. Und so heißt der Track nämlich auch Right Here, Right Now. Martin, wir haben eine leichte Steigerung jetzt auf 124 BPM. Und würde ich mal sagen, Maestro, fahr ab.
0: Jawohl, hören wir jetzt hier bei Weekend Starter am Freitagabend. Wir starten gemeinsam mit euch.

0: Wir starten gemeinsam mit euch in das Wochenende wie jeden Freitagabend. Und wenn ihr mehr über den Weekendstarter erfahren wollt oder auch zum Beispiel alte Sendungen anhören wollt, mal ja, euch angucken wollt, wie wir überhaupt so aussehen, dann schaut doch mal bei weekendstarter.de vorbei. 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
0: Ja, weekendstarter.de. Ganz einfach.
1: Ja, ist total simpel. Ist alles auf der Seite simpel. Also ich finde die super. Mir gefällt die und gefallen würden tun diese Seite. Oh wow, geile Moderation. Auch Dave Love Lee, den haben wir nämlich jetzt als nächstes am Start. Und das ist ein bisschen was Besonderes, weil das Ding hier werdet ihr nicht irgendwo beim Stream finden. Maximal bei YouTube, da gibt's das. Das habe ich gesehen. Aber im Streamingdienst... Also in keinem der mir bekannten Streaming-Dienste ist dieses Ding vorhanden, weil es ist eine DJs-Only-Vinyl-Edition. Der Track heißt Not This Time Baby und kommt im Give Me Some More Remix. More mit 2 O, also Moore wahrscheinlich. Und ja, Dave Lee haben wir ja jetzt, ist ja eigentlich auch ein uralter Bekannter hier im Weekend Starter. Heißt auch früher, hieß er mal Joey Negro, das hat er abgelegt und jetzt macht er im klassischen Philadelphia Disco Soul mit großen orchestralen Arrangements. Ist ein altes Ding, was er hier im Prinzip neu aufgelegt hat mit dem Original, also mit dem Original Mehrspurband. Also der hat den Song nicht irgendwie nachgespielt auf dem Rechner quasi, sondern nee, der hat das schon alles nochmal neu aus diesen Bändern rausgeholt und anders zusammengemischt und auch andere Teile nach vorne geholt und das nochmal reeditiert. Also so heutzutage sagt man DJ Edit.
0: Remaster oder irgendwie auch so.
1: Ja, genau. Aber für so ein Edit ist das Ding echt verdammt lang, weil ich glaube, es ist 7 Minuten, aber tatsächlich, die lohnen sich richtig. Cooles Teil.
0: Hören wir jetzt hier bei Weekend Starter am Freitagabend. Wir starten gemeinsam mit euch in das Wochenende.

0: Mit Domi ganz heute am Freitagabend. Wir starten gemeinsam mit euch in das Wochenende. Und jetzt ist es einfach schon mal Zeit hier für
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0: Genau, richtig, das Album der Woche jetzt hier bei Weekend Starter am Freitagabend. Und wir haben die schon ein paar Mal im Weekend Starter gehört, würde ich sagen, ne?
5: Ja, schon des Öfteren. Und ich meine, dass das letzte Album, was sie gemacht haben, tatsächlich im Weekend Starter auch, ja, das war Album der Woche.
0: Ist ein bisschen her.
5: Ist ein bisschen her, 2024. Aber die sind halt richtig, richtig gut. Und da machst du halt nichts. Ne? Also Dance, No One's Watching. So, ich brauchte jetzt ein bisschen, um eben schnell das aufzuschlagen. War das letzte Album, was wir hier vom Ezra Collective 2024 als Album der Woche gemacht haben. Das war großartig. Und jetzt sind sie schon wieder mit einem großartigen Album angekommen, das ich ja auch schon in den letzten Sendungen zuvor angekündigt hatte. Und selbst ich hätte nicht gedacht, dass sie es mit Erscheinen des Albums auf Platz 1 der UK Charts schaffen. Also nicht der Jazz Charts oder irgendein anderes Ding. Der UK Charts, also da, wo Pop ist, da, wo Billie Eilish und alle anderen sich rumtummeln, ist eine englische Jazzband auf Platz 1. Ist noch nie passiert.
0: Nicht schlecht.
5: Die fünf Jungs haben es gemacht und sie haben es sich auch total verdient. Weil das ist halt, ist es so eine richtige englische Band, also im Prinzip die, wie soll man sagen, na, Oasis nicht, aber also nicht wegen der Musik, sondern die streiten sich auch gar nicht so, aber die sind halt so richtig englische, geile Mucker, die einen unfassbar guten Sound machen und zwei Brüder sind quasi, geben den Ton an. Einmal ist Femi Colosseo am Schlagzeug und TJ Colosseo sind am Bass. Also die Rhythmusgruppe kommt tatsächlich aus quasi aus vier Händen, aber aus vier Brüderhänden. Dann hast du Joe Amon Jones, den wir hier auch schon solo im Weekend Starter gefeatured haben. Der sitzt natürlich an den Keyboards und dann ungewöhnlicherweise kein Gitarrenspieler, sondern zwei Bläser. James Mollison am Saxophon und Ifigun Yobi an der Trompete. So, das ist das Grundgerüst dieser unglaublichen Band, die ein fantastisches neues Album gemacht haben, was Here Because of Hope heißt. Mhm. Und das ist tatsächlich, sie versuchen damit, sofern man als Musiker das machen kann, wenn man keinen Sänger hat, der auch noch Texte schreibt. Sie versuchen das geografisch zu gliedern, warum sie hier sind und warum eben das der Grund für Hoffnung besteht, weil sie machen im Prinzip, sie teilen das Album in drei Parts und greifen alles auf an Einflüssen und an guter Musik, die sie repräsentieren und die sie zusammenfügen und aus deren Mix sie ja selber eigentlich auch bestehen, weil die Band ist Joe Jones ist ein Weißer und die anderen sind alle farbig. Also da kommt alles zusammen. Und genauso ist in der Musik auch. Reggae, Afrobeat, Hip-Hop und Jazz stehen alle dicht nebeneinander. Und der erste Track, den ich rausgesucht habe, heißt dann auch noch passenderweise Well Organized, weil genauso ist es bei denen. Und hört euch den mal an. Und danach kommt noch Most High mit einer Sängerin, die heißt Libyanka. Das ist am Ende des Albums, schließt sich hier der Kreis. Da kommt man wieder zurück nach Afrika und heutige Popmusik. Ein wunderbares Album. Ich kann es nur empfehlen. Hört es euch an. Kauft es euch. Ist toll.
0: Ja, viel Spaß mit dem Album der Woche hier beim Weekend Starter am Freitagabend.

0: Der Weekendstarter am Freitagabend mit dem Album der Woche. Und ich würde sagen, das lohnt sich da auf jeden Fall. Und nicht umsonst auf Nummer 1 in UK.
1: Ja, ist fantastisch. Ihr findet alles, was an guter Musik gerade auch so aktuell ist und gemacht wird, das findet ihr auf diesem Album und ihr findet es in allerbester Manier. Also hört da rein, es macht einfach Spaß. Und der nächste Track, den ihr jetzt hört, der ist alt, aber hört erstmal, erinnert euch, fühlt euch zurückversetzt 20 Jahre von heute an und es ist nicht der Oldie der Woche, sondern es ist einfach ein gutes Stück Musik.
0: Ja.
1: Ach, schön, oder?
0: Das kennt man doch und vor allem tausendfach gesampelt, ne?
1: Ja, 1 Million Mal und ja. Das, was ihr hört, ist Nightmares on Wax. Also im Kern George Evelyn aus Leeds. Und der gehört quasi zur ersten Generation des Warp-Labels Ende der 80er. Sind dort ganz viele elektronische Platten entstanden. Ganz lange, bevor so Begriffe wie Downtempo oder Trip-Hop irgendwie überhaupt auf solche Musik hinwiesen. Und er gehört also zu den Pionieren und You Wish, so heißt dieser Song, kommt aus dem Album Space Outer Sound, ist von 2006 und ist ein richtig klassischer Nightmares on Wax Track. Also so Hip-Hop, ein bisschen Soul, ganz viel Dub-Samples und ein richtig cooler Groove, der aber nie irgendwie so, wie soll man sagen, so drüber ist, also viel zu viel, sondern alles ist in Balance, könnte man vielleicht so sagen. So, und warum hören wir den jetzt und warum laber ich da drüber? Weil wir eigentlich etwas anderes hören wollen, nämlich das, was George Evelyn 20 Jahre später, dieses Jahr, aus diesem Song gemacht hat. Er hat sich Moses dazugeholt und hat das Ganze natürlich You Wish genannt, aber in der Abbey Road Fuzz Gospel Version. Und die Idee dahinter ist, statt das alles alleine mit irgendwelchen Geräten und Samplern zu bauen, das einfach mal mit einer Band aufzunehmen. Und das hat er getan in den Abbey Road Studio und genauer gesagt im Studio 2, also da, wo auch die Beatles schon aufgezeichnet haben. Und er hat sich wirklich eine fette Besetzung dazugeholt, Schlagzeug, Percussion, Bass, Gitarre, Keyboards, Harfen, Trompeten, Posaunen, ein Streichquartett und natürlich ein Chor. Und Moses, den kennen viele noch als die Stimme von Zero Seven, der hat dazu gesungen. Und er selber hat das Ganze produziert mit seinem Team und ihr findet also jetzt nicht einen Remix eines alten Songs, sondern quasi eine Neuinterpretation. Und die ist, finde ich, äußerst gelungen. Hier ist Nightmares on Wax, Moses, You Wish im Abbey Road Fuzz Gospel Version.
0: Oh, da ist schon die Harfe. Hier beim Weekendstarter am Freitagabend.

0: hier, die Weekend Starter am Freitagabend. Wir starten gemeinsam mit euch in das Wochenende. Und ja, ich würde sagen, das ist doch mal ein amtlicher amtlich nochmal neu eingespielt.
1: Ja, amtlich neu eingespielt. Ich glaube, das trifft es am allerbesten. Und ich finde das großartig, weil es klingt noch pompöser, noch massiver. Und trotzdem ist es halt altbekannt und weckt zumindest für mich so gute alte Erinnerungen und irgendwie dann doch auch neu. Also schön. So, kommen wir, also ich habe tatsächlich jetzt gerade nochmal nachgeguckt, wir sind gestartet bei unserer kleinen Reise heute in Amerika, waren kurz in Sizilien, also Italien, zurück nach Amerika und mit Dave Lee sind wir auf der Insel irgendwie kleben geblieben, weil Ezra Collective und jetzt natürlich auch Nightmares on Wax sind alles Engländer und wir bleiben tatsächlich noch für zwei Songs in England. Die kommen allerdings von einem Typen und der kommt aus Birmingham, hat heute sein viertes, ist es das vierte? Ich glaube ja. Es ist das vierte Album, was er heute veröffentlicht hat. Album heißt The Last Flower to Bloom. Ist so ein bisschen angeschlossen an sein 2025er Album All the Flowers Have to Bloomed. Aber es ist großartig, genau wie die drei Alben zuvor. Ich habe es leider noch nicht auf Vinyl gesehen. Ich hoffe, es gibt's auch. Und da muss man dann immer schnell sein, weil wenn man die nicht auf Vinyl kauft, dann sind sie so teuer, dass man sich dann nicht mehr leisten kann. 13 Tracks sind drauf, plus drei Bonus-Tracks. Also lohnt sich das allemal. Ihr könnt es natürlich jetzt schon streamen. Und die Rede ist von Kofi Stone, also Hip-Hop, hier im Weekend Starter haben wir nicht ganz so häufig, aber dann immer mal wieder und ganz besonders gerne von diesen entspannten, dieser entspannten Riege von Engländern wie Lol Kana oder eben auch Kofi Stone, die wirklich so einen richtig geilen Sound machen, wie ich ihn ganz gerne mag und wie Martin ihn ganz gut ertragen kann. Und,
0: bin gespannt.
1: Und wie auch ihr ihn hoffentlich mögt. Es wird kein amerikanischer Hip-Hop kopiert, sondern es wird einfach klassischer englischer oder britischer Rap gemacht mit einer großen Liebe zu dieser eben Beatmaker-Tradition. Der erste Track heißt No Way und der zweite gleich im Anschluss hinterher Gardener Flow. Beides vom neuen Kofi Stone Album. Und ich habe es nur nicht zum Album der Woche gemacht, damit es nicht ein Hip-Hop-Album ist.
0: Ja,
1: heute.
0: Aber jetzt immer wie ein Startup.

0: Der Weekendstarter am Freitagabend. Wir starten gemeinsam mit euch in das Wochenende. Coffee Stone war das gerade.
1: Ganz genau. Und manchmal ändern sich Pläne. Wir bleiben einfach in England, weil es ist noch, muss noch ein Track vor 21 Uhr gespielt werden. Und da wollte ich nicht das, den nächsten trennen, weil die gehören einfach zusammen. Deswegen kommt jetzt God Street Pork und Pip Millett. Pip Millett hatten wir hier schon, eine von diesen fünf grandiosen englischen Sängerinnen, die immer wieder für Furore sorgen, wenn sie neue Platten machen. Joya Smith ist die klare Nummer eins davon und dann gibt es noch ein paar andere, aber das führt jetzt zu weit, weil God Street Park, das sind die Jungs, die hier die ganze Musik machen. Die kommen aus Leeds und ist ein Trio im Prinzip. Josh Crocker, Tom Henry und Joe Harris und die machen alles selber und eben für diesen einen Song Flowers haben sie sich Pip Millett ausgesucht, damit die Vocals darüber schreibt und das ist eigentlich richtig, richtig cool geworden. Und man hat dann so eine kleine Session gemacht, um mit ihr dann zusammen irgendwie warm zu werden. Und hat erstmal so langsam angefangen. Daraus ist Flowers entstanden. Und dann sind noch ein paar andere Songs daraus entstanden. Aber das führt jetzt zu weit. Hört euch einfach das Album an. Der Track ist gut hier.
0: Hören wir jetzt hier bei Weekendstarter am Freitagabend. Wir starten gemeinsam mit euch in das Wochenende.

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1: Auf geht's hier in die nächste Runde beim Weekend Starter am Freitagabend. Schön, dass ihr dabei seid. Und heute gibt es natürlich auch wieder jede Menge neue Musik und auch jede Menge Klassiker beim Weekend Starter. Und viele Interpreten, die man beim Weekend Starter schon hin und wieder mal gehört hat. Und ich meine, den kommenden Interpreten, den hat man auch schon das ein oder andere Mal beim Weekend Starter gehört.
2: Ja, also wenn wäre ich total frankophil, wäre das natürlich das Album der Woche gewesen. Definitiv, ja. Es ist eigentlich auch ein Album der Woche, weil wenn ihr es anhört, werdet ihr denken, was ist das denn für ein geiler Sound? Warum hat er das denn nicht genommen? Ja, klar hätte ich es genommen, aber das andere ist halt, ach, wie auch immer. Also, ihr müsst euch erstmal merken, Odetto ist ein Franzose, dem haben wir hier auch schon gespielt. Er hat jetzt ein neues Album gemacht, das heißt C'est Bleu l'amour. Und das ist, glaube ich, letzte Woche auf Apollo Sound erschienen und wird über Sony Music in Frankreich vertrieben. Könnt ihr hier in Deutschland tatsächlich so ohne weiteres nicht kaufen, also wenn ihr Vinyl oder CD wolltet. Aber ihr könnt es natürlich streamen, das geht ohne weiteres. Und es gibt 11 Stücke darauf und die sind tatsächlich auffällig weit davon entfernt, was man momentan unter französischem Rap versteht. Allerdings, Odetto rappt. Der Kollege ist relativ jung noch und wollte eigentlich Schauspieler werden, hat in Paris aber einfach keine Engagements bekommen und hat sich dann gedacht, komm, dann mache ich einfach geile Mucke und wir machen nicht nur Musik, sondern wir schaffen auch eine visuelle Ebene. Ich meine, Schauspieler hast natürlich auch eine Idee davon, wie Bilder auszusehen haben. Und so ist das Ganze irgendwie so ein weniger, sagen wir mal so, es ist weniger klassischer französischer Rap, als vielmehr diese französische Spezialität, Pop, Groove, Mode, Film und Musik zu einer gemeinsamen Ästhetik zu verbinden. Und das ist schon auf dem ersten Album verdammt gut gelungen, auf dem zweiten ist es noch besser geworden, finde ich. Hab zwei Songs für euch ausgesucht, die wir auch hintereinander wegknallen einfach. Couleur Vanille heißt der erste, also die Farbe Vanille. Und der zweite ist eigentlich die Single-Auskopplung, die schon, ich meine, wir haben sie auch sogar schon mal gespielt im Weekend Starter, aber ist total egal, weil der Song ist so cool. L'amour c'est cool. Und wenn ihr irgendwo Gelegenheit habt und euch mal vielleicht langweilig ist, dann guckt euch auf YouTube die Videos an. Auch das lohnt sich total. Odetto müsst ihr euch merken, weil es ist einer der besten französischen Newcomer, die ich seit langer, langer, langer Zeit gehört habe.
1: Ja, und damit viele Grüße an den Michael und an die Sendung Frankophon, weil genau. Ich denke mal, das sollten wir ihm mal mitteilen. Ne? Vielleicht, also das wird er wahrscheinlich schon wissen, aber ja. Ich meine, vielleicht wäre es ja trotzdem nochmal was für seine Sendung, ne?
2: Definitiv. Also wenn er das noch nicht gehört hat, dann bitteschön.
1: Ja, hören wir jetzt hier mal Weekend Starter am Freitagabend. Odetto.

0: 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On s'écoute tout de suite.
1: Ihr hört den Weekend Starter am Freitagabend. Wir starten gemeinsam mit euch in das Wochenende. Kleiner Ausflug nach Frankreich hier mit
2: Odetto. Paris ist das. Klingt doch auch wie Paris. Also ja, schaut euch die Videos an. Odetto lohnt sich definitiv. Und da die Sendung heute komplett durcheinander ist, weil wir immer so ein Double-Feature machen, also immer zwei Songs von einem Interpreten spielen, auch das schon seit geraumer Zeit gerade, stelle ich fest, kommt jetzt eigentlich quasi der Oldie der Woche. Also irgendwie. Das hat auch einen ganz bestimmten Grund. Weil die nächsten beiden Tracks kommen von unserem alten Freund Stevie Wonder.
1: Aha.
2: Ich sag nur, Happy Birthday Stevie Wonder.
1: Ja, Happy Birthday Stevie Wonder. Das ist eine sehr schöne Legende. Wir wissen mit der Legende etwas anzufangen.
2: Ja, also für die, die es nicht wissen. Also wir, Martin und ich, wir waren mal in Mexiko. Und genauer gesagt in, wie hieß der Scheiß noch? Du weißt das bestimmt. Auf jeden Fall waren wir da.
1: Wo waren wir denn da?
2: Los Cabos, genau.
1: Ja, genau.
2: Wir waren in Los Cabos und da gab es eine Freiluft-Disco oder Club. Also offen, open air. Und die hat eine schwarz-weiße Kuh vorne irgendwie.
1: Ja, genau, die hing da irgendwie so unter der Decke oder was. Ja, so. Stimmt, ja.
2: Und an diesem Abend waren wir dort und um Punkt 12, so ähnlich wie heute, hatte der Martin dann Geburtstag.
1: Ja.
2: Ich komme da gleich noch zu, Moment. Und ich hatte mir natürlich gedacht, so, ich gehe zu dem DJ hoch und wünsche mir bei ihm um Punkt 12, dass er Happy Birthday von Stevie Wonder spielt. Hab ihm das auch gesagt und er hat gesagt, alles klar, ja, mach ich. Yeah, no problem, yeah, we do that, man, no problem. So, ich gehe wieder runter und um Punkt 12 kommt irgendein scheiß Techno.
1: Ja.
2: Aber der DJ hatte ein Laufband, so ein LED-Laufband, irgendwie so ein Ding.
1: Ja.
2: Und da stand tatsächlich Happy Birthday, Mr. Stevie Wonder.
1: Ja. Ich würde
2: Mr.
1: sagen.
2: Stevie Wonder. Ich würde erstmal sagen, Happy Birthday auch in diesem Sinne, weil heute, das müsst ihr wissen, ist auch Martins Geburtstag.
1: Nein.
2: Scherz beiseite. Nein. Ich wollte dich mal ein bisschen aus der Fassung
1: bringen. Ja, ich merke das schon.
2: Nee, also, die Geschichte so schön erzählt.
1: Ja, sie war wunderschön und wir haben alle gut gelacht. Und seitdem hat Stevie Wonder auch am gleichen Tag wie ich Geburtstag.
2: Ganz genau. Und aber jetzt zurück zu unserem Oldie der Woche. Ich komme schon völlig aus der Bahn hier. Ey. So, der Oldie der Woche kommt von Stevie Wonder und ist deshalb nur ein halber Oldie der Woche, weil diese Songs noch nie jemand gehört hat. Allerdings sind sie schon 50 Jahre alt. 50 Jahre alt geworden ist in dieser Woche das Album Songs in the Key of Life. Das ist, man kann sagen, es ist das Soul- und R&B-Album, nach dem eigentlich nichts mehr kommen konnte, weil es das Beste ist, was in dieser Musikrichtung je produziert worden ist. Das sagen ganz viele Leute. Ich sage, es war ein Geniestreich, was nicht viel anderes ist. Und es ist eins der tollsten Alben, die wirklich je gemacht worden sind. Und das ist 1976 passiert, also heute, quasi heute vor 50 Jahren. Und und niemand baut diesen Sound mehr nach. Das kann man auch gar nicht mehr, weil das war so einmalig, dass es einfach großartig war. Sir Duke, Isn't She Lovely, um nur zwei aus diesem grandiosen Doppelalbum zu nennen. Ein Doppelalbum plus noch eine EP, alles in einem Ding drin, also unfassbar. Und man hat tatsächlich mit Stevie Wonder gesprochen. Na klar, der lebt ja auch noch und der hat gesagt, ja, 50 Jahre, schön, macht mal ein Geburtstagsding. Ich hab da noch ein paar Songs. Und dann, du hast da noch ein paar Songs.
1: Stevie Wonder halt.
2: Ja, er sagte, wir haben damals so viel gutes Material gehabt, wir konnten es nicht alles auf ein Album bringen, weil Dreifachalben gab es damals einfach nicht. Ein Doppelalbum plus EP war schon extraordinär. Und es gab noch Songs. Man weiß nicht, wie viele es sind, aber Stevie Wonder hat vier Songs freigegeben, die noch nie jemand gehört hat, die aber zu dem Kontext von Songs in the Key of Life gehören. Und diese Songs wurden nicht verändert, sie wurden nicht neu eingespielt, sondern es sind die Original-Songs von 1976. Das Einzige, was man gemacht hat, ist, man hat die beiden Toningenieure, die damals schon abgemischt haben, hat man nochmal da dran gesetzt und hat gesagt, hört nochmal heute mit euren Ohren 50 Jahre später. Ja. Klingt es so oder sollen wir es anders machen? Und die beiden haben es ganz sanft nochmal neu gemastert. Aber ihr hört es, es ist einfach großartig. My Life Story of Love und It's Easier heißen diese beiden Songs. Es gibt noch zwei weitere, die findet ihr selber. Hört rein, Stevie Wonder. Fantastisch, was man damals für einen Sound gemacht hat. Das ist, also wenn heute einer so einen Song machen würde, Hit, und Stevie hat die einfach 50 Jahre lang im Schrank liegen lassen.
1: Wenn wir jetzt hier bei Weekend Starter auf Freitagabend, wir starten gemeinsam mit euch in das Wochenende.

0: Das ist der Weekend Starter. Am Freitagabend, wir starten gemeinsam mit euch in das Wochenende und das heute mit einer brandneuen Ausgabe und Stevie Wonder. Ja, Happy Birthday Stevie Wonder. Da haben sie noch mal so ein paar Sachen aus dem Schrank gekramt. Ne?
1: Ja, aber die sind so gut, finde ich.
0: Ja, auf jeden Fall.
1: Also man muss ja immer bedenken, die sind 50 Jahre alt, die Sachen. Und ich finde, die klingen immer noch richtig geil. Also,
0: ja, auf jeden Fall.
1: Ja. Na, wie dem auch sei, der hat natürlich heute nicht Geburtstag, sondern Geburtstag hat das Album Songs in the Key of Life. Und daher sind nochmal 4 neue Tracks von Stevie Wonder autorisiert worden, dass man sie veröffentlichen darf. Und ich weiß nicht, wie viel der noch in der Schublade hat. Aber wenn man überlegt, was er alles zu der Zeit schon geschrieben hat, unfassbar. So, jetzt machen wir den Schritt zurück ins Hier und Jetzt. Zumindest so halbwegs. Und zur Freude von Martin wenden wir uns der japanischen Musik zu. Also sage ich jetzt mal so.
0: Oh, wir waren gespannt.
1: Und ja, der Track heißt natürlich, wie es sich gehört, Samurai. Kann ja jeder was mit anfangen und ist im Prinzip eine Kombination zwischen Japan und West London.
0: Okay.
1: Wobei man feststellen muss, Entfernung ist eigentlich total Latte, wie man heute so schön sagt. Jazztronic heißt der Interpret bzw. das Projekt des japanischen Pianisten, Komponisten und Produzenten Ryota Nozaki. Und Samurai erschien im Original 2003 auf einer Maxi-Single, also einer 12-Inch, und war damals die B-Seite von Dance With Me oder so hieß das Ding, glaube ich. Und hat keinen interessiert, was die A-Seite war. Die B-Seite, eben dieser Song hier, ist ein Kulttrack geworden in der europäischen Broken Beat und Jazz-Dance-Szene. Und eine Schlüsselrolle, und jetzt kommt eben West London dazu, spielte der britische DJ und Plattenverteiler, Distributor nennt sich das, Nick Weston von Mukata. Mein Gott. Ich habe einen Knoten in der Zunge. Mukatsuku. So, und der hat nämlich japanische Platten logischerweise aus Japan nach Großbritannien und Europa importiert.

0: deswegen Distributor. Mhm. Und diese Musik landete natürlich zum einen in West London, wo er beheimatet war, in seinem Plattenkoffer und dann damit auch in dieser Broken Beat Szene, die damals zu der Zeit Anfang 2000 in West London eben beheimatet war. Und jetzt kommt das Hier und Jetzt, also die Verbindung zu Hier und Jetzt. Brownswood ist ein Label von Giles Peterson. Die haben für ihre Remix Sessions, das ist so eine, die bringen halt Maxi-Singles raus, wo sie irgendwelche Sachen remixed haben. Und die haben das Ding wieder ausgegraben und haben daraus aus dem Broken Beat japanischer Prägung, jetzt kommt's, eine Samba-House-Version gemacht.
1: Das hört sich sehr interessant an.
0: Ja, und die läuft jetzt 8 Minuten und zeigt euch, wie man aus so einem Jazz-Dance-Klassiker wieder eine richtig geile DJ-Platte macht. Es lohnt sich.
1: Hören wir jetzt hier mal Weekend Starter am Freitagabend. Wir starten wieder gemeinsam mit euch in das Wochenende. Und jetzt gucken wir mal, wie wir Samba, Japan und so weiter

0: Ihr hört den Winkelstarter. Am Freitagabend, wir starten gemeinsam mit euch in das Wochenende. Und das war doch ein gelungenes Crossover, würde ich sagen, oder?
1: Aber sowas von. Mir gefällt das total gut. Ich mag das. Ich mag auch die Originalversion, die deutlich japanischer ist. Logischerweise, weil da ist das ganze Samba-Getrommel nicht dabei. Aber das ist auch eine coole Version, zu der man, glaube ich, auch ganz gut tanzen kann. Ja, wenn man denn möchte. So, und wir bleiben im brasilianischen Gefilden, ist ja auch mal ganz gut, wir waren ja lange noch in England jetzt. Und das hier ist eigentlich eine wunderbare Geschichte, was mit einem Song passieren kann, wenn man nicht damit rechnet. Also Bala Deseo heißt die nächste Band und die haben einen Song gemacht, der heißt Beide Mascaras, also alles Brasilianer. Die kommen eigentlich aus Rio de Janeiro, sind vier Leute, also Dora Morlenbaum, hat man vielleicht schon mal gehört. In diesem Jazz-Umkreis ist die nicht unbekannt. Julia Mestre, Lucas Nuenes und Se Ibarra. Und die haben eben diesen Song kreiert, zusammen gespielt mit einer riesigen brasilianischen Produktion. Ist in Brasilien nicht ungewöhnlich, dass man ein ganzes Orchester dazu nimmt. Das war schon immer so. Ja, Percussion dabei, Bläser dabei, ein riesengroßes Streichensemble, also richtig fett. So, und Song war gut, ist in Brasilien auch ein relativ großer Erfolg geworden. Und dann kam Jams Supernova zusammen mit Sam Interface. Die haben diesen Song gehört, haben das Ding aufgenommen, haben das nochmal ein bisschen zerlegt und haben sich für sich selber ein Edit draus gebaut und haben den dann auf ihren digitalen DJ-Sets gespielt. Also die haben es so ein bisschen reduziert, haben mehr Beat runtergelegt, um dem Ganzen halt noch mehr Tanzflächenkompatibilität zu geben.
0: Schön gesagt.
1: So, ja. Und dann, was passiert? Also die beiden hatten das, sonst keiner. Giles Peterson hat diesen Edit, was ja nichts anderes ist, hat den gehört und hat gesagt, ey Jungs, gebt mir mal eine Kopie davon, das spiele ich in meiner Radiosendung.
0: Ja.
1: Ja, das macht er dann auch. Und dann hat er das gespielt. Und wer hat's gehört? Das Label Mr. Bongo. Mr. Bongo ist ein englisches Label, die spezialisiert sind auf brasilianische, afrikanische Musik. Die machen ganz viele Wiederveröffentlichungen, ganz viele Neuveröffentlichungen. Die sind wirklich immer ganz vorne bei neuer Musik, aber auch eben bei alter, wieder ausgegrabener Musik. Also wirklich ein renommiertes, sehr gutes und seriöses Label. Mhm. So, die haben die Radiosendung von Giles Peterson gehört und haben ihn dann gefragt, sag mal Giles, was ist denn das für ein Ding? Da hat er gesagt, ja, habe ich hier von James Supernova gekriegt, wie das ja ganz oft bei Giles ist. Und dann haben die gesagt, okay, haben den angeschrieben und haben festgestellt, ah, das gibt's eigentlich nur in seinem privaten Ding. Na, dann machen wir doch eine Veröffentlichung raus. Also hat Mr. Bongo dieses DJ-Edit quasi veröffentlicht. Also ist kein Auftragsarbeit, sondern es hat jemand für sich selbst gemacht. Und die Musik professionell machen, haben gedacht, das muss die Welt hören. Ja, und so ist es dann auch passiert. Jams Supernova und Sam Interface im Edit von Baile de Mascaras von Bala Deseo.
0: Ja, hören wir jetzt hier beim Weekend Starter. Am Freitagabend, wir starten gemeinsam mit euch in das Wochenende.

0: Das ist der Weekend Starter am Freitagabend. Wir starten gemeinsam mit euch in das Wochenende und ja, ich würde sagen, der ging doch mal gut nach vorne los. Ne? Da sind schon ein paar BPM im Spiel.
1: Ja, Bala de Seo, Jam Supernova, Sam Interface und der Edit von bei der Mascaras. Und ich finde, es ist ein. Boah, das bummert jetzt noch, ey. Das ist ein cooler Track und da hat man in London auf den Tanzflächen ziemlich aufgeräumt mit. Und dann da sind wir auch schon gleich im richtigen, in den richtigen Gefilden, sagen wir mal so, mittendrin in der Jazz-Dance-Geschichte von London. Und die wäre einfach nicht denkbar ohne japanischen Einsatz. Wir haben das nächste japanische Ding, was noch gar nicht so alt ist, aber mittlerweile auch schon Klassiker. Also es ist, glaube ich, vor 2 Jahren erschienen, kommt vom Kyoto Jazz Massive, heißt Get It Together, war auch die Single-Auskopplung aus ihrem Album und kommt jetzt in einem Samba-Fusion-Mix. Den gab es so noch nicht wirklich offiziell, inoffiziell kursierten diese Dinger immer. Und jetzt ganz offiziell ist das rausgekommen auf einer Compilation. Hier geht der Dank raus an Magic T, der mich nochmal drauf hingewiesen hat, mir das Ding auch geschickt hat. Chris, du musst das spielen, das ist geil.
0: Ja, wichtig.
1: Ja, so ist das manchmal. Manchmal braucht man die Hilfe von Freunden. Und Shiftless Shuffle heißt die Compilation, die Magic T sich da gekauft hat. Und das Shiftless Shuffle ist eine Zusammenstellung von Perry Lewis. Perry Lewis ist so ein Tausendsasser. Das ist ein Tänzer, ein DJ, Choreograf und Gründer der Jazz Cottage Dancers. Und der war in den 80ern, war der unterwegs in diesen ganzen Dingern, im Electric Ballroom, Dingwalls, Essence Jazz, Messing Around. Der war eigentlich überall dabei, wo es gerade angesagt war. Also mit anderen Worten, ein alter Hase. Der hat jetzt eine Compilation zusammengestellt, die heißt eben Shiftless Shuffle. Und weil die einfach anders ist als andere Compilations, habe ich jetzt mal 2 Tracks ausgesucht. Die müssen wir aber gesondert voneinander besprechen, weil die sind echt so abartig weit auseinander, aber irgendwie beide auch richtig geil, schön. Der erste ist halt, Martin, dein Ding, japanisch, ist nicht dein Ding, aber ist japanisch, läuft jetzt mit 127 BPM und das wird sportlich. Ich hör schon. 6 Minuten, ja, 6 Minuten lang jetzt Hüften schwingen im Samba-Jazz und im Club-Sound, die Musik, die euch schlank und rank macht.
0: Oh, hören wir jetzt hier mal Weekend Starter am Freitagabend und ich werde darauf zurückkommen nach dem Song, ob es funktioniert hat mit dem Schlank und Rank.

0: hört den Wegelstarter am Freitagabend. Wir starten gemeinsam mit euch in das Wochenende. Abgefahrene Musik auf jeden Fall. Mann, ja. Mann, Mann.
1: Ja, Japaner machen Jazz Dance mit Samba. Ich finde die großartig. Kyoto Jazz Massive schon auch seit mehr als 20 Jahren dabei. Einfach top. Alle haben nicht viel abgeliefert in den 20 Jahren, viel an Remixen und so gemacht. Haben leider nur 2 Alben gemacht, aber die sind grandios. So, und wenn ihr dachtet, das ist abgefahrener Sound, dann spitzt die Ohren für das, was jetzt kommt. Weil wir bewegen uns von Tokio bzw. Kyoto über London nach Essen. Ja, aha. NRW, okay. Essen. Und da haben wir zwei Jungs, die heißen Norbert Gottschalk und Matthias Bröde. Die haben einen geilen Track gemacht, der heißt Samba Picante. Also passt in unser ganzes Ding. Ist ja auch jetzt nicht so schwierig für mich zumindest gewesen, weil auch diese beiden sind auf dem Shiftless Shuffle zusammen mit allen anderen, wie auch Kyoto Jazz Massive, von Perry Lewis vertreten. Aber lustig ist, dass es eben zwei Deutsche sind. Und wenn man da mal genauer hinguckt, dann sind das nicht zwei junge DJs, die jetzt auf den Acid Jazz Dance Zug aufspringen, sondern das sind quasi Urgesteine der deutschen Jazz-Szene und die kennen sich schon seit den 80er Jahren. Norbert Gottschalk kommt eben aus Essen, spielt Gitarre, Trompete und hat auch noch Jazzgesang studiert und hat sich vor allen Dingen eben als Jazz- und Scat-Sänger, also Scat ist das mit dem Scatman, genau, Namen gemacht und wurde 1984, also auch schon ewig her, bei den Leverkusener Jazztagen ausgezeichnet, ging dann ans Berklee College in Boston und hat sein Debütalbum 1988 eingespielt. Und auch den, das ist was total bescheuert ist, Vierteljahrespreis der deutschen Schallplattenkritik gekriegt. Ja, also er hat nicht den Jahrespreis gekriegt, beste Album des Jahres, sondern halt bestes Album des Vierteljahres. Wer auch überhaupt so eine Idee, wer so eine Idee hat für ein Feeling. Ja, das ist Scat, genau.
0: Haben wir jetzt hier noch gezahlt.
1: Ja. Ja, ich wollte auch zu dem anderen was sagen, aber lass laufen. 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
1: Ja. Ja. Ups, das ist ein großartiges Ding. Norbert Gottschalk, Matthias Bröde, der eine aus Essen und der andere aus Karlsruhe und beide preisgekrönt in Deutschland, hat noch nie eine Sau von gehört, aber so ein englischer DJ, der hat die dann halt auf eine Compilation gepackt. Ich meine, klar, die Jazz-Nerds, die kennen die natürlich und die alle, die mit Jazz zu tun haben, die sich dafür interessieren, die wissen das. Ne? Also Matthias Bröder hat auch einen Jazzpreis vom WDR gekriegt, also ist jetzt gar nicht so unbekannt. Aber trotzdem kennt ja kein Mensch. Machen geile Musik, hätte auch El Jarreau sein können, habe ich gerade zu Martin gesagt und finde ich sehr gelungen. So, einen habe ich noch für heute Abend, bevor ich mich hier um Kopf und Kragen quatsche und wir den mehr spielen können. Ich habe vor 3 Wochen oder so Another Taste gespielt, holländische Band, die irgendwie an mir vorbeigegangen ist und ich habe gedacht, ich lasse es nicht zu, dass das zweite Album auch irgendwie unter ferner Liefen verschwindet, weil die haben dann schon ein zweites Album gemacht. Das Album ist großartig, hört es euch an. Ich habe einen Song ausgesucht, der ist richtig geil. Da denkt man echt, die Jungs haben ganz viel Disco- und Boogie-Platten aus den 70ern studiert. Und das haben sie wahrscheinlich auch. Und das Lustige ist, sie spielen die selber genau so. Aber nicht nach, sondern machen neue eigene Songs. Ihr hört jetzt Peace Call zusammen mit Arp Freakwell und den Perpetual Singers.
0: Ja, hier bei Wiggins Nata am Freitagabend.

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2: So, ja, ich würde genau. Mix jetzt uns mal was, aber das wäre ja gelogen und das machen wir im Weekend Starter natürlich nicht. Wir haben was vorbereitet, weil ich muss jetzt weg.
0: Du musst jetzt los, genau, richtig. Wo geht's für dich hin, wo kann man dich heute live erleben?
2: Ja, also ihr könnt, wenn ihr in Köln seid, kommt jetzt in die Elsa, weil ich bin gleich da und werde Vinyl Strictly Only machen, also nur Schallplatten auflegen. Ja. Ich habe viel geiles Zeug dabei. Einiges haben wir heute Abend gehört, also ich glaube Another Taste nehme ich auch mal mit und noch so ein paar andere Disco-Kracher. Plus obskures anderes Zeug aus Thailand und der ganzen Welt. Und mal gucken, wie das so klingt in einer kölschen Bar.
0: Das hört sich sehr gut an. Also, wenn ihr gerade in Köln und der Umgebung zuhört, dann ab ins Elsa. Da legt der Mellowingster DJ jetzt auf. Wenn euch das aus irgendwelchen Gründen nicht möglich ist, dann bleibt dran hier beim Weekend Starter. Denn nämlich hier könnt ihr auch den Mellowingster DJ hören.
2: Geil, ne? Ja. Ich kann alles gleichzeitig. Spitze.
0: Genau, richtig. Den gibt es nämlich verdoppelt quasi. Und wir haben ja schon so ein paar Mixe in die Ewigkeit konserviert, sagen wir es mal so. Und ich würde sagen, wir hauen jetzt mal einen Mix von dir rein. Und jetzt viel Spaß in Köln im Elsa beim Auflegen.
2: Danke. Ja. Bis dann.
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